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1: Ich bin Gemeindereferentin in der Börde. Die Grillsaison ist eröffnet. Die Abende sind lau und das Wetter herrlich. Auch wir sitzen gerne im Garten, den wir uns mit den Nachbarn teilen. Den Rasenmäher teilen wir uns auch. Mal schauen, ob diese Rechnung aufgeht. Für unseren anderthalbjährigen Sohn sind die Grenzen fließend. Er weiß nichts von zugeteilten Abschnitten. Für ihn ist nur der kleine Feuerkäfer interessant, der quer durch den Garten läuft. Gerhard Schöne hat das in einem seiner Lieder mal so ausgedrückt. Der Hinterhof ist scheußlich, der Hinterhof ist schön. Da hört man jeden Ehekrach und jedes tiefe Stöhnen. Da kannst du den anderen Leuten grad auf den Teller sehen. Und Sonne gibt's im Sommer bis 10. Im Hinterhof kann wirklich jede Menge los sein. So unterschiedlich wie wir Menschen sind auch die Hinterhöfe. Und ich merke für mich, was für ein Segen, dass ich mit anderen Menschen zusammenleben darf. Dadurch wird mein Leben bunter und die Eigenarten der anderen trainieren meine Geduld und mein Konfliktmanagement. Der Hinterhof ist wunderschön.
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2: Es ist 3 Uhr. Ich bin Florian Klaus. Aus Sicht von US-Präsident Trump gilt die Waffenruhe mit dem Iran immer noch, auch wenn sich die USA und der Iran in der Straße von Hormus beschossen haben. Das US-Militär hatte nach iranischen Angriffen auf Kriegsschiffe als Vergeltung Schnellboote und Ziele im Iran beschossen. Trump hat das in einem Interview laut dem Sender ABC News mit einer kleinen Ohrfeige verglichen. Der Iran warf hingegen den USA einen Verstoß gegen die Waffenruhe vor. Erneut hat ein US-Gericht Zölle von US-Präsident Trump gekippt. Es geht um die weltweiten Zölle von 10%, die Trump verhängt hat, nachdem das oberste Gericht der USA schon andere Zölle für unrechtmäßig erklärt hatte. Auch der neue Versuch war aber unzulässig, hat jetzt ein Handelsgericht entschieden. Vorher hatte Trump der EU mit deutlich höheren Zöllen gedroht, falls sie nicht bis Anfang Juli ihren Teil eines Handelsabkommens umsetzt. Seit Januar bekommen 18-Jährige Fragebögen zum neuen Wehrdienst der Bundeswehr zugeschickt, aber nicht alle beantworten ihn. Das Verteidigungsministerium will junge Männer, die den Fragebogen nicht ausfüllen, deswegen mit einem Bußgeld von 250 Euro belegen. Ronny Thorau berichtet.
3: Rund 200.000 Fragebögen wurden bisher verschickt und der Rücklauf ist durchaus beachtlich. Von jungen Männern, die antworten müssen, kamen 86% der Bögen innerhalb der ersten Frist zurück. Nach der ersten Mahnung waren es sogar gut 90%. Die 250 Euro Bußgeld drohen Männern, wenn sie 2 Wochen nach der zweiten Mahnung keinen Fragebogen zurückgeschickt haben.
2: Freiburg steht zum ersten Mal in einem Europapokalfinale. Der SC setzte sich im Halbfinalrückspiel in der Fußball-Europa League mit 3:1 gegen Sporting Braga aus Portugal durch. Damit drehten die Freiburger die 1:2-Niederlage aus dem Hinspiel. Im Endspiel geht's am 20. Mai in Istanbul gegen Aston Villa. 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
4: Es ist 4 Uhr. Ich bin Florian Klaus. Nachdem das oberste Gericht der USA frühere Zölle von Präsident Trump für unrechtmäßig erklärt hatte, hat er einfach neue globale Zölle von 10% eingeführt. Jetzt hat ein anderes Gericht entschieden, auch die waren nicht legal. Trump benutzt Zölle weiterhin als Druckmittel. So hat er zuletzt der EU mit einer deutlichen Erhöhung gedroht, falls die ein Handelsabkommen aus dem vergangenen Jahr nicht bis Anfang Juli umsetzt. Trotz Waffenruhe haben sich die USA und der Iran gegenseitig in der Straße von Hormuz beschossen. Tina Eck berichtet.
5: Eigentlich standen die Zeichen trotz wackeliger Waffenruhe auf eine baldige Einigung über ein Abkommen zwischen den USA und dem Iran. Nun wieder Angriffe in der Straße von Hormuz und das US-Militär griff auch Ziele im Iran an. Es sei Selbstverteidigung, hieß es aus dem US-Zentralkommando. Man habe die Bedrohung neutralisiert und iranische Drohnen und Abschussrampen bombardiert. Der Iran bestätigte Angriffe auf US-Kriegsschiffe und beschuldigte die USA, zuerst einen iranischen Öltanker beschossen und damit die Waffenruhe gebrochen zu haben.
4: So unbeliebt wie Friedrich Merz ist noch kein amtierender Bundeskanzler gewesen, zumindest nach Zahlen des ARD-Deutschland-Trends. 83% finden nicht, dass er seine Arbeit gut macht. Damit hat er den Wert seines Vorgängers Scholz kurz vor dem Auseinanderbrechen von dessen Regierung noch unterboten. Fußball-Bundesligist Freiburg hat es ins Finale der Europa League geschafft. Mit 3:1 hat der SC Sporting Braga aus Portugal geschlagen und damit die 1:2-Niederlage aus dem Hinspiel gedreht. Im Endspiel geht's am 20. Mai in Istanbul gegen Aston Villa. 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
7: Aufstehen. Mit einem Lächeln im Gesicht. Es ist Freitag. Letzter Arbeitstag der Woche für viele. Wochenende ruft und das Wetter wird auch besser.
8: Und immer mit dabei die beste Musik für Sachsen-Anhalt. OMD, die im August in Halle auf der Peisnitz spielen. Gleich mit ihrem 90er Sailing on the Seven Seas. Nach dem Besten von heute mit Leonie bei Radio Brocken. Guten Morgen.

0: einfach schön. Die beste Musik für Sachsen-Anhalt. Zum Aufstehen, zum Durchhalten für die Nachtschicht. Ronan Keating gleich, Love in Each Day und Mike and the Mechanics, All I Need is a Miracle. Im Radio Brocken Morgenshow Warm-Up.
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4: Eine Frage. Welche Farbe steht für die Liebe? Klar, Sie sagen garantiert Rot. Spontan, wie Sie sind. Rot, wie das Herz, wie die Leidenschaft, wie meine schönen geschminkten Lippen, ne? Aber das war nicht immer so. Im Mittelalter galt Grün als die Farbe der Liebe. Grün, echt wahr? Hatte wahrscheinlich was mit der Natur zu tun. Und auch weil Grün die Farbe der Hoffnung ist, nicht? Allerdings wurden damals auch Dämonen und Drachen grün dargestellt. Vielleicht galt folgender Satz im Mittelalter als wahrer Liebesbeweis. Ich habe einen echten Drachen zu Hause.
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1: Ich bin Florian Klaus. Nachdem das oberste Gericht der USA frühere Zölle von Präsident Trump für unrechtmäßig erklärt hatte, hat er einfach neue globale Zölle von 10% eingeführt. Jetzt hat ein anderes Gericht entschieden, auch die waren nicht legal. Trump benutzt Zölle weiterhin als Druckmittel. So hat er zuletzt der EU mit einer deutlichen Erhöhung gedroht, falls die ein Handelsabkommen aus dem vergangenen Jahr nicht bis Anfang Juli umsetzt. Trotz Waffenruhe haben sich die USA und der Iran gegenseitig in der Straße von Hormuz beschossen. Tina Eck berichtet.
2: Eigentlich standen die Zeichen trotz wackeliger Waffenruhe auf eine baldige Einigung über ein Abkommen zwischen den USA und dem Iran. Nun wieder Angriffe in der Straße von Hormuz und das US-Militär griff auch Ziele im Iran an. Es sei Selbstverteidigung, hieß es aus dem US-Zentralkommando. Man habe die Bedrohung neutralisiert und iranische Drohnen und Abschussrampen bombardiert. Der Iran bestätigte Angriffe auf US-Kriegsschiffe und beschuldigte die USA, zuerst einen iranischen Öltanker beschossen und damit die Waffenruhe gebrochen zu haben.
1: So unbeliebt wie Friedrich Merz ist noch kein amtierender Bundeskanzler gewesen, zumindest nach Zahlen des ARD-Deutschland-Trends. 83% finden nicht, dass er seine Arbeit gut macht. Damit hat er den Wert seines Vorgängers Scholz kurz vor dem Auseinanderbrechen von dessen Regierung noch unterboten. Fußball-Bundesligist Freiburg hat es ins Finale der Europa League geschafft. Mit 3:1 hat der SC Sporting Braga aus Portugal geschlagen und damit die 1:2-Niederlage aus dem Hinspiel gedreht. Im Endspiel geht's am 20. Mai in Istanbul gegen Aston Villa. 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
4: Schön, dass Sie da sind.
5: Schönen Freitag.

0: Muttersprache, schöne Sprache. Und Sonntag ist Muttertag. Wir heben unsere Mamas ins Licht mit Sprüchen, die sie sagen, aber andere Dinge sind gemeint.
1: Ja, wir übersetzen das mit ihnen. So ein Klassiker zum Beispiel, musst du wissen. Heißt, ich find's bescheuert, aber es ist ja deine Sache.
0: Schicken Sie uns da gerne eine Sprachnachricht. 0345 2044 300. Und Liebe geht raus an unsere Mamas. Wir machen es aber auch ein bisschen lustig heute.
1: Warum auch nicht?

0: Lady Gaga im Radio Bock Morgenshow Warm-Up mit Amrei und Thilo. Und damit der Freitag noch besser flutscht, gibt's einfach noch mehr beste Musik für Sachsen-Anhalt.
1: Jawohl, ja. Frankie Goes to Hollywood. Relax. Und das werden sie tun am Wochenende. Und das Beste von heute jetzt mit diesem coolen Song von Sombra. Undressed bei Radio Brocken. Schönen guten Morgen.
0: Moin, moin.

0: Schönen guten Morgen. Unser Wetter in Sachsen-Anhalt. Boah, Gott sei Dank ist der Regen vorbei. Das muss ich jetzt auch mal sagen. Das war ja schon echt fett. Die Altmark ist wolkenlos und südlich von Magdeburg hängen noch viele Wolken. Da gibt es vielleicht hier und da so ein paar kleine Regenspritzer. Aber das ist ja nichts gegen das, was in den letzten zwei Tagen war. Und dann wird es ein Sonne-Wolken-Freitag heute. Die Werte heute Morgen so um die 7 Grad und maximal 17 werden es.
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2: Es ist 5 Uhr. Ich bin Florian Klaus. Guten Morgen. Union und SPD wollen die Einkommenssteuer reformieren. Wie das aber genau aussehen soll, da gibt es bisher noch keine Einigkeit. Der Unionsfraktionschef Spahn hat in der Rheinischen Post jetzt angeboten, einen gemeinsamen Vorschlag zu erarbeiten. Im Ziel sei man sich einig, kleine und mittlere Einkommen sollten entlastet werden. Während SPD-Chef Klingbeil aber Spitzenverdienende dafür stärker heranziehen will, will Spahn das nicht darüber gegenfinanzieren. Eigentlich gilt im Iran-Krieg gerade eine Waffenruhe. Trotzdem sind die USA und der Iran in der Straße von Hormus wieder aufeinandergeprallt. Vom US-Militär hieß es, dass iranische Angriffe abgewehrt worden seien. Darauf habe man mit eigenen Schlägen zur Selbstverteidigung reagiert. Der Iran wirft hingegen den USA vor, die Waffenruhe verletzt zu haben. Und zwar mit einem Angriff auf einen iranischen Öltanker. So richtig gut sind die Zustimmungswerte von Bundeskanzler Merz schon lange nicht. Inzwischen haben sie im ARD-Deutschland-Trend einen historischen Tiefstand erreicht. 83% der Befragten sind mit seiner Arbeit unzufrieden. So schlecht war der Wert für einen amtierenden Bundeskanzler noch nie. Bisher hatte Merz' Vorgänger Scholz den Rekord gehalten, kurz bevor seine Regierung zerbrach. Freiburg steht im Finale der Fußball-Europa League. Der SC setzte sich im Halbfinalrückspiel gegen Sporting Braga aus Portugal mit 3:1 durch. Fabian Schaffer berichtet.
3: Der Traum vom Finale in Istanbul, er ist in Erfüllung gegangen. Dabei musste der SC eine 1:2 Hinspielniederlage aufholen. Und das Rückspiel, es fing gut an. Ab der 6. Minute musste Braga in Unterzahl spielen. Dorgeles sah rot. In der Folge trafen Kübler, Manzambi und erneut Kübler. Das 1:3 fiel dann aus Sicht der Gäste zu spät und Freiburg steht zum ersten Mal in einem Europapokalfinale. Gegner im Endspiel in Istanbul am 20. Mai ist der englische Club Aston Villa.
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4: Auf der A2 Richtung Berlin zwischen Ciesa und Wollin liegt ein Reifen auf der linken Spur. Vorsicht bitte, die Polizei macht sich gerade auf die Socken. In Wernstedt sind 15 Rinder auf der Straße unterwegs. Das ist richtig gefährlich. Auch da bitte gut aufpassen. Und A2 Richtung Berlin, die Ausfahrt zur Raststätte Börde ist bis auf Weiteres gesperrt. Da steht quasi ein kaputter LKW auf allen Spuren. Geblitzt werden sie auf der A9 Richtung Nürnberg zwischen Schkollitzer Kreuz und Großkugel und Stendal-Scharnhorst-Straße stadtauswärts. Sie melden Staus und Blitzer kostenlos 08000 52 58 52. Gute Fahrt.
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0: Freitag in der 5-Tage-Woche. Nächste Woche wird wieder kurz mit dem Männertag und dem Brückentag. Ne, da haben dann viele frei. Also genießen wir heute diesen Freitag.
4: Logisch. Das früheste Horoskop des Tages in 7 Minuten sagt uns schon mal, wie der 8. Mai so wird. Und die beste Musik für Sachsen-Anhalt bis dahin kommt von Empire of the Sun, We Are the People und Kim Wilde jetzt, Cambodia bei Radio Brocken.

0: Guten Morgen im Freitag mit Radio Brocken. Alle, die heute Geburtstag haben am 8. Mai, feiern ja tatsächlich den Tag der Befreiung. Wie meine Schwester auch. Die Befreiung aus Mamas Bauch. Alles Gute wünschen, Amrei und Thilo, die Radio Brocken Morgenshow.
1: 10 nach 5, gucken wir doch gleich mal, was der Tag so für Sie bereithält, mit dem Blick in die Sterne.
2: 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Widder.
3: Heute stimmt nicht nur die Stimmung. Sie verfügen auch über ein gutes Maß an Überzeugungskraft und Durchsetzungsvermögen.
2: Stier.
3: Überzogene Erwartungen können zu Enttäuschungen führen.
2: Zwillinge.
3: Sie sind heute die Ruhe selbst und deshalb kann sie nichts umhauen.
2: Krebs.
3: Ihre Beziehung läuft momentan auf Sparflamme. Mit ein bisschen Eigeninitiative könnten Sie das Feuer der Liebe wieder zum Lodern bringen.
2: Löwe.
3: Achten Sie heute auf die kleinen Details.
2: Jungfrau.
3: Beruflich sollten Sie es heute nicht übertreiben.
2: Waage.
3: Lassen Sie sich nicht das Zepter aus der Hand nehmen.
2: Skorpion.
3: Verzweifeln Sie nicht und stürzen Sie sich nicht Hals über Kopf in eine neue Affäre.
2: Schütze.
3: Sie sind unser Glückssternchen des Tages. Sie sind heute ein echter Glücksbringer. Für den heutigen Tag ist Ihr zweiter Name Harmonie.
2: Steinbock.
3: Heute sind bei Ihnen wahre Gefühlsausbrüche möglich.
2: Wassermann.
3: Versuchen Sie heute nach getaner Arbeit etwas auszuspannen.
2: Fische.
3: Mit Ihrer Ausstrahlung beglücken Sie sich und Ihre Umwelt.
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0: Der Freitagmorgen mit der Radiburg-Morgenshow um 5:21 Uhr. Und Sonntag ist Muttertag. Deshalb gibt es bei uns so einen kleinen Crashkurs Muttersprache für Anfänger.
1: Also das ist dann sowas wie, mal was anderes.
0: Wenn sie das sagt zur neuen Frisur, heißt das so wie naja, das sieht eher so semi aus.
1: Musst du wissen.
0: Ich finde es eine blöde Idee, aber mach mal.
1: Ist das Shirt nicht ein bisschen eng?
0: Also ich würde das niemals anziehen.
1: Wir übersetzen die typischen Mama-Sprüche und Sie hören es den ganzen Morgen hier bei uns in der Radio Brocken Morgenshow.

0: Guten Morgen mit dem Wetter in Sachsen-Anhalt. Wir haben in Dessau im Moment 8 Grad. Dessau liegt unter den Wolken und in Haldensleben 3 Grad. Da sind keine Wolken. Also im Norden ein bisschen kühler als im Süden und da hängen auch jede Menge Wolken noch. Heute wird's freundlicher mit mehr Sonne, kein Regen. Ist das schön. Maximal 17 Grad.
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2: Ich bin Florian Klaus. Guten Morgen. Union und SPD wollen die Einkommenssteuer reformieren. Wie das aber genau aussehen soll, da gibt es bisher noch keine Einigkeit. Der Unionsfraktionschef Spahn hat in der Rheinischen Post jetzt angeboten, einen gemeinsamen Vorschlag zu erarbeiten. Im Ziel sei man sich einig, kleine und mittlere Einkommen sollten entlastet werden. Während SPD-Chef Klingbeil aber Spitzenverdienende dafür stärker heranziehen will, will Spahn das nicht darüber gegenfinanzieren. Eigentlich gilt im Irankrieg gerade eine Waffenruhe. Trotzdem sind die USA und der Iran in der Straße von Hormus wieder aufeinandergeprallt. Vom US-Militär hieß es, dass iranische Angriffe abgewehrt worden seien. Darauf habe man mit eigenen Schlägen zur Selbstverteidigung reagiert. Der Iran wirft hingegen den USA vor, die Waffenruhe verletzt zu haben. Und zwar mit einem Angriff auf einen iranischen Öltanker. So richtig gut sind die Zustimmungswerte von Bundeskanzler Merz schon lange nicht. Inzwischen haben sie im ARD-Deutschland-Trend einen historischen Tiefstand erreicht. 83% der Befragten sind mit seiner Arbeit unzufrieden. So schlecht war der Wert für einen amtierenden Bundeskanzler noch nie. Bisher hatte Merz' Vorgänger Scholz den Rekord gehalten, kurz bevor seine Regierung zerbrach. Freiburg steht im Finale der Fußball-Europa League. Der SC setzte sich im Halbfinalrückspiel gegen Sporting Braga aus Portugal mit 3:1 durch. Fabian Schaffer berichtet.
3: Der Traum vom Finale in Istanbul, er ist in Erfüllung gegangen. Dabei musste der SC eine 1:2 Hinspielniederlage aufholen. Und das Rückspiel, es fing gut an. Ab der 6. Minute musste Braga in Unterzahl spielen. Dorgeles sah rot. In der Folge trafen Kübler, Manzambi und erneut Kübler. Das 1:3 fiel dann aus Sicht der Gäste zu spät und Freiburg steht zum ersten Mal in einem Europapokalfinale. Gegner im Endspiel in Istanbul am 20. Mai ist der englische Club Aston Villa.
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4: A14 Richtung Dresden zwischen Rastplatz Sülzegrund und Magdeburger Form. Da liegen Gegenstände auf der Fahrbahn. Warnbalken, Vorsicht bitte. Und zwischen Kreisverkehr und Glückaufsiedlung in beiden Richtungen in Bernburg in der Kustrenaer Straße gab es einen Unfall. Geblitzt werden Sie? Noch nicht. Und Sie finden alle Staus und Blitzer jederzeit in unserer kostenlosen Radio Brocken App. Gute Fahrt!
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0: Sie sind da, wir sind da. Amrei und Thilo mit Vorfreude aufs Wochenende. Und es ist so viel los wieder. Da schauen wir gleich mal drauf. Unsere Top 10 Tipps in 20 Minuten.
4: Und natürlich gibt es die beste Musik für Sachsen-Anhalt mit Soul Asylum Runaway Train nach Alle Farben. 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

0: 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Die kriegen Sie hier bei Radio Brocken. Das wissen Sie natürlich. Und so hören Sie uns zu Hause und bei der Arbeit oder im Auto und im Garten. Wir versorgen Sie auch draußen mit sattem Sound.
1: Jo, Oliver aus Wittenberg, Fahrzeugaufbereiter und einer der Kameraden in der Freiwilligen Feuerwehr Kemmenberg, hat ein Häuschen, hat einen Garten und eine gute Portion Humor. Denn du hast einen Plan, was das Draußenhören angeht.
2: Ich denke mal, dass man das vielleicht auch über einem Akkuradio hören könnte.
0: Ja, welcher Marke könnte das denn jetzt sein?
2: Also jetzt muss ich kurz überlegen. Ich würde jetzt mal so, wenn ich jetzt bei Günther Jauch sitzen würde, würde ich sagen, ich nehme D und das ist Makita.
0: Ach was. Gut, dann lochen wir Makita mal ein.
2: Jawohl.
0: Und jetzt ist die Frage, in welcher Show kann man das gewinnen? 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
2: Joker habe ich ja nun schon alle verbraucht, also mache ich Risiko und nehme B.
0: Und das ist
1: ja, das ist richtig.
2: Man muss auch mal Risiko fahren. Ja, das alles ohne Joker.
0: Eben.
1: Herrlich, herrlich. Immer freitags geht so ein schickes Makita-Radio raus. Also heute machen Sie mit auf radiobrocken.de.

0: Sie duschen sich gerade die Nacht vom Körper. Und wir schauen mal, was die nächsten Tage so los ist in Sachsen-Anhalt.
1: Amaya Thilo hier um 5.48 Uhr.
2: Die Top 10 Tipps für Ihr Wochenende.
1: So ist es. Mit uns ist das Meister los. Wir präsentieren an diesem Wochenende die Show-Basketballer Harlem Globetrotters am Sonntag in Weißenfels. Und heute Abend spielen unsere Jungs vom Syntenix MBC gegen die Bamberg Baskets und brauchen jede Menge Fanunterstützung für die nächsten Punkte.
0: Ja. Morgen geht's ins Museum. Nee, das ist schon toll. Bei der Museumsnacht in Halle und Leipzig gibt's immer ein tolles Angebot. 90 Museen, 500 Veranstaltungen, Mitmachaktionen, bis 18 Jahre freier Eintritt. Und die Eintrittskarte ist auch für den Nahverkehr gültig, zum bequemen Hin- und Her-Shutteln. Und wenn Sie es ganz entspannt haben wollen, dann ab nach Rosbach zum Schneckenrennen. Die schnellste Schnecke bekommt einen Pokal. Irgendwann.
1: Und was noch so abgeht bei uns im Land, das lesen Sie ganz in Ruhe auf radiobrocken.de in unseren Top 10 Tipps und machen sich ein schönes Wochenende.

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1: Ich bin Gemeindereferentin in der Börde. Die Grillsaison ist eröffnet. Die Abende sind lau und das Wetter herrlich. Auch wir sitzen gerne im Garten, den wir uns mit den Nachbarn teilen. Den Rasenmäher teilen wir uns auch. Mal schauen, ob diese Rechnung aufgeht. Für unseren anderthalbjährigen Sohn sind die Grenzen fließend. Er weiß nichts von zugeteilten Abschnitten. Für ihn ist nur der kleine Feuerkäfer interessant, der quer durch den Garten läuft. Gerhard Schöne hat das in einem seiner Lieder mal so ausgedrückt. Der Hinterhof ist scheußlich, der Hinterhof ist schön. Da hört man jeden Ehekrach und jedes tiefe Stöhnen. Da kannst du den anderen Leuten grad auf den Teller sehen. Und Sonne gibt's im Sommer bis 10. Im Hinterhof kann wirklich jede Menge los sein. So unterschiedlich wie wir Menschen sind auch die Hinterhöfe. Und ich merke für mich, was für ein Segen, dass ich mit anderen Menschen zusammenleben darf. Dadurch wird mein Leben bunter und die Eigenarten der anderen trainieren meine Geduld und mein Konfliktmanagement. Der Hinterhof ist wunderschön.
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5: Unser Wetter für den Freitag. Der Regen ist erstmal vorbei. Gelegentlich kann es nochmal schiffen. Nicht so den ganzen Tag, wie wir das gestern hatten. Im Moment haben wir 8 Grad in Gernrode bei Quedlinburg. Oschersleben aktuell 6 Grad. Südlich gibt es heute mehr Wolken und eben diese gelegentlichen Schauer im Norden. Dann die meiste Sonne bei bis zu 15 Grad.
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6: Es ist 6 Uhr. Ich bin Elisa Engel. Guten Morgen. Die Bundeswehr will etwa 4 Milliarden Euro in Sachsen-Anhalt, Sachsen und Thüringen investieren. Laut Bundesverteidigungsministerium sollen fast 1,4 Milliarden allein in Sachsen-Anhalt fließen. In Infrastruktur, Personal und Technik. Welche Standorte besonders bedeutsam werden, dazu gibt es aus Sicherheitsgründen noch keine Angaben. Das Ministerium prüft auch, ob es stillgelegte Stützpunkte reaktiviert. Sachsen-Anhalt und Mecklenburg-Vorpommern wollen erreichen, dass der Tankrabatt verlängert wird bis zum Ende des Irankriegs. Dafür wollen sie heute einen Entschließungsantrag in den Bundesrat einbringen. Die Länder entscheiden heute erstmal über die 1000 Euro Entlastungsprämie, die Chefs ihren Mitarbeitern steuerfrei zahlen können sollen. Im neuen ARD-Deutschland-Trend liegt die AfD erstmals vor der Union. Sie kommt auf 27%, die Union auf 24. Die SPD bleibt bei 12%, die Grünen verbessern sich auf 15. Auch in einer neuen Umfrage zur Landtagswahl in Sachsen-Anhalt gestern hatte die AfD ihren Vorsprung auf die CDU ausgebaut und ist erstmals bei 41% gelandet. In der Fußball-Europa League steht der SC Freiburg erstmals im Finale. Er hat Sporting Braga aus Portugal am Abend mit 3:1 im Halbfinal-Rückspiel geschlagen. Im Endspiel trifft er auf Aston Villa aus Großbritannien. In der Handball-Champions League hat sich der SC Magdeburg fürs Final vorqualifiziert. Im Viertelfinal-Rückspiel hat er den ungarischen Vizemeister Pik Szeged mit 45:37 geschlagen. Und das ist die gute Nachricht aus Sachsen-Anhalt. Auto- und Radfahrer können in Köthen wieder frei durch die Innenstadt fahren und radeln. Nach 6 Jahren Bauzeit ist die Ortsdurchfahrt fertig. Eines der größten Verkehrsprojekte in Sachsen-Anhalt für 30 Millionen Euro. Kernstück ist die neue Prosiger Brücke. Jetzt haben wir es 6:02 und Sie sind auf dem aktuellsten Stand.
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7: Ein Reh auf der A14 Richtung Dresden zwischen Rastplatz 3 Höhenberg und Staßfurt auf der linken Spur. Vorsicht bitte. Dann haben wir eine Sperrung in Bernburg auf der Kustrenaer Straße zwischen Kreisverkehr und Glückaufsiedlung nach einem Lkw-Unfall. Unser Tipp, Sie fahren über die Hallische Landstraße und geblitzt werden Sie auf der B81 Höhe Egel Nord Richtung Aschersleben. Sie melden Staus und Blitzer kostenlos 08000 52 58 52. Gute Fahrt.
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5: Da steht eine 1. Bei den Spritpreisen. Das erste Mal, also zumindest beim Diesel in Halle-Trotha, da wo ich immer tanke, aber auch in Sangerhausen. Ich war gegen Abend, also am Abend gegen 9:30 da und dachte mir so, wow, hab das gleich in den Familienchat geschrieben, hier so und so und so. Und meine Tochter ganz cool zurück, lauf! Das ist eine Falle. War ich voll lustig.
7: Wir starten in diesen Freitag, no matter what die Spritpreise sagen, mit der besten Musik für Sachsen-Anhalt. Gleich mit R.E.M. und mit Handtricks. Jetzt schön, dass Sie bei uns sind. Guten Morgen.
5: Guten Morgen.

0: 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Es wird 6.10 Uhr.
1: Guten Morgen.
0: Und Mama freut sich schon. Am Sonntag kommen Sie vorbei, ne? Bringen Blümchen mit zum Muttertag. Da zeigen Sie vielleicht Ihre neue Frisur und sie sagt, jo, ist mal was anderes.
1: Was übersetzt heißt, vorher hat es mir besser gefallen.
0: Ja. Oder auch, dir muss es gefallen.
1: Übersetzt, ich würde so nicht rumlaufen.
0: Jens aus Halle hat sich zu uns in die Show gemeldet.
2: Das habe ich dir schon immer gesagt.
1: Ja, das ist der Klassiker. Den sagen alle Mamas, glaube ich.
2: Das ist der Klassiker.
0: Und meins, ich weiß, wo es lang geht, ne?
2: Ja, ja, so ungefähr, ja, richtig.
0: Oder so, hättest du auf mich gehört, wäre die Kacke jetzt nicht am Dampfen. Ne?
1: Genau, also Muttersprache, was Mama sagt und was sie eigentlich meint. Wir witzeln heute mit Ihnen gemeinsam drüber. Also ja, auch so Sprüche auf Lager von Mama, dann gerne her damit. Per WhatsApp, Sprachnachricht, wir freuen uns drüber. Und wie gesagt, wir meinen das alles nur gut.
0: 0345 20 44 300.

0: Wunderschönen guten Morgen. 6.14 Uhr, der Blick in die Radebrocken-Verkehrszentrale, Thilo.
1: Es staut sich auf der A2 Richtung Berlin zwischen Marienborn, Helmstedt und Bornstedt in der Baustelle. Das kostet sie 20 Minuten.
0: Lieblingsstelle.
1: 6 Kilometer Stau, ja. Und der aktuellste Blitzer steht B81 Höhe Egel Nord Richtung Aschersleben. 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
0: Heute ist es nicht so nass. Hier und da vielleicht mal kleine Spritzer, vor allem im Süden, weil da die meisten Wolken hängen. Der Norden kriegt die meiste Sonne ab und insgesamt bis maximal 15 Grad heute. Na dann mal rein in den Freitag mit den besten 80ern und diesem kultigen Song von Kate Bush, Running Up That Hill bei Radio Brocken.

0: haben sie so sanft mitgesungen, ne? Zu Kate Bush. Mhm. Hier ist die Radio Brocken Morgenshow. Die beste Musik für Sachsen-Anhalt zum Aufstehen und in den Freitag starten. Und das mit Seal und Adamski. Dup, dup, dup, dup, dup. Killer. Und Klock, Klock, Adoya.
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4: 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Welche Farbe steht für die Liebe? Klar, Sie sagen garantiert Rot. Spontan, wie Sie sind. Rot wie das Herz, wie die Leidenschaft, wie meine schönen geschminkten Lippen, ne? Aber das war nicht immer so. Im Mittelalter galt Grün als die Farbe der Liebe. Grün, echt wahr? Hatte wahrscheinlich was mit der Natur zu tun. Und auch weil Grün die Farbe der Hoffnung ist, nicht? Allerdings wurden damals auch Dämonen und Drachen grün dargestellt. Vielleicht galt folgender Satz im Mittelalter als wahrer Liebesbeweis. Ich hab einen echten Drachen zu Hause.
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1: Die coolen 90er hier.
2: I love it.
1: Bei Radio Brocken, Adamski und Seal, Killer und die beste Musik für Sachsen-Anhalt geht in der nächsten halben Stunde natürlich weiter. Sia dabei, Gimme Love und die besten 80er mit Survivor.
2: 6:55 ist es jetzt. Guten Morgen.
1: Guten Morgen.
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13: Guten Morgen mit unserem Wetter für Sachsen-Anhalt und es geht trocken ins Wochenende. Also vielleicht gibt es hier und da mal gelegentlich ein paar Schauer, aber nicht diesen Dauerregen, den wir jetzt gerade erlebt haben. Im Moment haben wir 8 Grad in Corbeta bei Halle, Wollmirstedt mit 6 Grad dabei. Im Norden gibt es heute die meiste Sonne, da ist es jetzt auch gerade wolkenlos. Im Süden hängen mehr Wolken und insgesamt bis zu 15 Grad.
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14: Es ist 6.30 Uhr. Ich bin Elisa Engel. Guten Morgen. Die Bundeswehr will in Sachsen-Anhalt fast 1,4 Milliarden Euro in Technik, Infrastruktur und Personal investieren. Auch in Sachsen und Thüringen gibt sie Milliardenbeträge aus. Möglicherweise werden auch stillgelegte Standorte reaktiviert. Welche, sagt das Verteidigungsministerium noch nicht. Außerdem entsteht in Magdeburg eins der 24 neuen Musterungszentren. Seit Jahresbeginn müssen junge Männer im wehrfähigen Alter verpflichtend einen Fragebogen ausfüllen und abschicken. Gestern hatte das Redaktionsnetzwerk Deutschland allerdings gemeldet, dass es jeder Vierte nicht macht. Für diese Fälle hat das Ministerium jetzt ein Bußgeld von 250 Euro angekündigt. Ein US-Gericht hat US-Präsident Trumps weltweite Importzölle von 10% für rechtswidrig erklärt. Das Gericht für internationalen Handel in New York urteilte, Trump habe mit den Abgaben seine Befugnisse überschritten und das Handelsgesetz falsch ausgelegt. Bereits gezahlte Zölle müssten demnach erstattet werden. Trump zeigt sich aber unbeirrt. Er hat der EU jetzt ein Ultimatum gestellt. Setzt Brüssel den ausgehandelten Zolldeal nicht bis zum 4. Juli um, steigen die Zölle deutlich, droht er. In der Fußball-Europa League steht der SC Freiburg erstmals in der Vereinsgeschichte im Finale. Er hat SC Sporting Braga am Abend mit 3:1 im Halbfinal-Rückspiel geschlagen. Im Endspiel trifft er auf Aston Villa aus Großbritannien. In der Handball-Champions League hat sich der SC Magdeburg fürs Final Four qualifiziert. Im Viertelfinal-Rückspiel hat er den ungarischen Vizemeister Pik Szeged mit 45:37 geschlagen. Und das ist die gute Nachricht aus Sachsen-Anhalt. Mehr als 256.000 Mütter im Land können am Sonntag Muttertag feiern. Die Zahl kommt jetzt vom Statistischen Landesamt. Und mehr als 40% können sich auch über 2 oder mehr Umarmungen freuen, weil sie mindestens 2 Kinder haben. Jetzt haben wir es kurz nach 6:30 und Sie sind auf dem aktuellsten Stand.
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15: Es gab einen Unfall auf der A2 Richtung Hannover zwischen Irxleben und Ausfahrt Raststätte-Börde auf der rechten Spur. Ein totes Reh ist auf der A14 Richtung Dresden zwischen Rastplatz Dreihöhenberg und Kalwe auf der linken Spur. Und wir haben eine Sperrung in Bernburg auf der Kustrenaer Straße zwischen Kreisverkehr und Glückaufsiedlung. Nach einem LKW-Unfall, unser Tipp, Sie fahren über die Hallische Landstraße. Geblitzt werden Sie auf der B81 Höhe Egel Nord Richtung Aschersleben. Und Sie finden alle Staus und Blitzer jederzeit in unserer kostenlosen Radio-Brocken. Gute Fahrt.
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13: Hallihallo, Amrei und Thilo hier. Ja, wir wuppen mit Ihnen den Freitag. Yeah. Und freuen uns auf Let's Dance heute Abend. Yeah. Schön auf der Couch lümmeln. Und Sie grinsen sich gleich ein zu Thilos lustigem Seitenhieb auf die vergangenen Tage. Der Radio Brocken Wochenrückblick in 20 Minuten.
15: Und die beste Musik für Sachsen-Anhalt, die haut Sie jetzt aus den Federn. Sia, Gimme Love, direkt nach den besten 80ern mit Nick Kershaw. Schön, dass Sie mit Radio Brocken in den Freitag starten. Moin, moin.

0: Freitagmorgen. Und der Regenschirm kann heute weitgehend zu Hause bleiben. Das ist doch schön.
1: Ja. Die Radebock-Morgenshow mit Amrei und Thilo um 6 Uhr gleich 39. Wir freuen uns immer, wenn Sie sich zu uns in die Show melden mit einem Blitzer oder eben zu unserem Tagesthema. Heute übrigens Muttersprache. Was sagt Mama und was meint sie eigentlich damit? Was wir mal so ein bisschen mit dem Augenzwinkern ganz liebevoll übersetzen.
0: Aber Sie melden sich auch mit Dingen, die Sie auf dem Herzen haben. Wie dieser Tipp hier von Ricky aus Plötzkau zur Party 70 Jahre Karnevalsverein.
2: Freut euch am Samstag ab 19 Uhr auf einen großen Partyabend mit der Band Joe Almer und die Skrupellosen. 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Wir freuen uns auf euch.
0: So einfach ist das. Per Sprachnachricht 0345 20 44 300. Viel Spaß wünschen wir. Und was noch so geht an diesem Wochenende bei uns im Land, 7.20 Uhr gibt es mehr in unseren Top 10 Tipps bei Radio Brocken.

0: Mit den besten 80ern geht's rein in den Freitagmorgen um 6.43 Uhr und wir schauen für Sie in die Radiobocken Verkehrszentrale.
1: Da gab es einen Unfall auf der A2 Richtung Hannover zwischen Irxleben und der Ausfahrt Raststätte Börde. Rechte Spur, hier ist es auch neblig tatsächlich. Und der aktuellste Blitzer steht in Haferberg in Tinerstraße stadtauswärts. 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
0: Also die Altbank bekommt schon Morgensonne. Im Süden, also südlich von Magdeburg, wirklich komplett Sachsen-Anhalt mit Wolken bedeckt. Ganz unten im Burgenlandkreis vielleicht so ein paar Regenspritze, aber der sollte heute wirklich selten sein, der Regen. Es reicht ja auch langsam, ne? Die Wassertonnen sind voll. Wir haben heute Morgen um die 8 Grad und maximal 15 werden's.
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0: Schön, dass Sie da sind. Yo. Radio Brocken hier am Freitag. Die Bayern verpassen den Einzug ins Champions-League-Finale. Es schifft tagelang.
1: Und Amrei hat eine neue Frisur. Sehr, sehr schick.
0: Oh, vielen Dank. Gerne. Was sonst so los gewesen ist, hier ist Thilos lustiger Seitenhieb auf die Woche.
2: 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Wo ist Timmy der Wal? Erst haben ihn Menschen für viel Geld von der Ostseeinsel Pöhl ins offene Meer gezerrt und freigelassen. Jetzt suchen sie ihn da draußen. Einfach nur irre. Genauso irre Donald Trump postet sich derweil als Star Wars Ritter auf Social Media mit dem KI-generierten Bild. Die amerikanische Flagge neben ihm hat noch nicht mal genug Streifen und seine Fans greifen sich an den Kopf. Auch das einfach nur irre. In New York bei der Met Gala haben sich Modeliebhaber und Stars gefeiert, eingewickelt in Designerklamotten. Heidi Klum sah aus wie mit Wachs übergossen, irgendwie völlig seltsam. Hierzulande, da wäre eine Met Gala was vollkommen anderes. Da käme die Heidi als Met Eagle.
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0: Die Radio Morgenshow ist hier mit Amrei und Tilo.
1: 6.56 Uhr, 4 Minuten vor 7.
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0: Einen wunderschönen guten Morgen mit dem Wetter in Sachsen-Anhalt. Regen erstmal kein Thema. Vielleicht ein paar nette Spritzer noch so im Nachhinein, aber nicht mehr so viel.
1: Nette Spritzer, ja.
0: Ja, nicht mehr so viel wie die letzten Tage. 5 Grad haben wir in Vulko bei Gentin. Bad Bibra ist mit 8 Grad dabei. Der Süden kriegt gerade sehr viele Wolken ab. In der Altmark, da scheint schon die Morgensonne. Und insgesamt bekommen wir heute bis zu 15 Grad.
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0: Es ist 7 Uhr. Ich bin Elisa Engel. Guten Morgen.
20: Die Bundeswehr gibt in den kommenden Jahren 4 Milliarden Euro für Standorte, Technik und Personal in Mitteldeutschland aus. Allein Sachsen-Anhalt bekommt fast 1,4 Milliarden. Unter anderem soll Magdeburg Standort für eins der 24 neuen Musterungszentren werden. Die Bundeswehr prüft auch, ob sie alte Standorte in Deutschland reaktiviert. Deshalb dürfen fast 190 stillgelegte Kasernen bundesweit erstmal nicht für zivile Zwecke umgebaut werden. Hintergrund: Die Truppenstärke soll in den kommenden Jahren deutlich steigen. Die Waffenruhe im Irankrieg wackelt. Das US-Militär hat Ziele im Iran angegriffen. Zuvor hatten iranische Truppen 3 US-Zerstörer in der Straße von Hormuz beschossen. US-Präsident Trump sagt, die Waffenruhe gilt weiterhin. Er droht aber mit harten Schlägen, wenn der Iran nicht schnell eine Friedensvereinbarung unterzeichnet. Sachsen-Anhalt und Mecklenburg-Vorpommern wollen, dass der Tankrabatt verlängert wird, bis zum Ende des Irankriegs. Dafür wollen sie heute einen Entschließungsantrag in den Bundesrat einbringen. Die Länder entscheiden heute auch über die 1.000 Euro Entlastungsprämie, die Chefs ihren Mitarbeitern steuerfrei zahlen können sollen. Der SC Freiburg hat es erstmals in der Vereinsgeschichte ins Europa-League-Finale geschafft. Das Halbfinal-Rückspiel hat er am Abend mit 3:1 gegen Sporting Braga aus Portugal gewonnen. In der Handball-Champions League hat sich der SC Magdeburg am Abend seinen Platz im Final Four gesichert mit einem 45:37 gegen Szeged aus Ungarn. Und das ist die gute Nachricht aus Sachsen-Anhalt. Das DAK eröffnet heute seine neue Landesgeschäftsstelle in Magdeburg. Es zieht ans alte Fischerufer und steuert von dort seine Arbeit von sozialen Diensten über Pflege bis zum Katastrophenschutz. Das DAK hat 7.000 Haupt- und mehr als 6.000 ehrenamtliche Mitarbeiter im Land. Jetzt haben wir es 6:58 und Sie sind auf dem aktuellsten Stand.
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1: Mitten im Unfall auf der A2 Richtung Hannover zwischen Irxleben und der Ausfahrt Raststätte-Börde. Rechte Spur. Es ist ja auch recht neblig. Dann liegen Plastikteile auf der A14 Richtung Dresden zwischen Rastatt-Saaleraue und Könnern. Ebenfalls rechte Spur. Und ein kaputter LKW auf der A36 Richtung Braunschweig in der Auffahrt Blankenburg-Ost. Geblitzt werden sie. B81 Höhe Egel Nord Richtung Magdeburg. Danke an Michael fürs Melden. Und Havelberg-Gentinerstraße statt auswärts. Sie melden Staus und Blitzer kostenlos. 08052 58 52. Gute Fahrt, kommen Sie gut an.
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1: Auf geht's in den Freitag.
0: Guten Morgen.
1: Ihr lieben Spargelesser. Wie das Schälen richtig funktioniert und vor allem richtig schnell geht, das können Sie sich am Wochenende angucken ins Herbst. In unseren Top 10 Tits hören Sie es in 20 Minuten wie die Luft.
0: Und wir beide, Amrei und Thilo, wir betteln uns mal wieder.
1: Jo.
0: Und Sie raten mit nach Rosie und Bruno Mars. Ah, bitte. Und der Boss ist auch schon wach. Bruce Springsteen, Dancing in the Dark. Es ist einfach die beste Musik für Sachsen-Anhalt. Für Ihren Freitagmorgen.

0: die beste Musik für Sachsen-Anhalt. Für einen guten Start in den Freitag.
1: Jawohl.
0: Und zum Morgencafé so ein bisschen mitraten mit der Radiobrocken-Morgenshow um 7:10 Uhr.
1: Und weil es so schön war in dieser Woche, machen wir es gleich nochmal. Ne? Wer hat mehr Follower bei Instagram? Unser Nachrichtenchef der Großenberg ist unser Spielleiter.
2: Schönen guten Tag.
1: Passend zum Muttertag am Sonntag geht's wahrscheinlich um Mütter.
2: Das ist genau richtig. Und wir haben uns mal zwei wirklich bekannte Social-Media-Mütter rausgesucht.
1: Okay.
2: Nämlich zum einen Robert.
3: Oh Gott.
2: Ja,
3: oh
2: Carmen Gott. Geis, Mutter von zwei Töchtern, Shania und Davina. Und wir haben auf der anderen Seite Natascha Ochsenknecht. Mhm. Ja, Ex-Ehefrau von Uwe Ochsenknecht, hat drei Kinder. Wilson Gonzalez, Jimmy Blue und Cheyenne Savannah. Und wir wollen natürlich jetzt von beiden wissen, Carmen Geis auf der einen Seite, Natascha Ochsenknecht auf der anderen Seite, wer von beiden hat mehr Follower bei Instagram?
1: Ich glaube, Thilo will gleich loslegen.
3: Ist die Geis. Ich glaube, das ist die Geis.
2: Da bist du dir sehr sicher.
3: Ja, doch.
2: Hat weniger Kinder, aber mehr Follower.
3: Ja, aber die machen so eine Welle.
2: Ja.
3: Die sind irgendwie omnipräsent, labern ein Zeug, dass es einem wirklich die Schuhe auszieht. Ich glaube, dass das ganz viele Leute anlockt, die einfach denken, wer weiß, was sie morgen wieder von Schrott quatscht. Lass mal gucken. Ja.
2: Amrei, guck also, nachdenklich.
1: Naja, das wäre auch so meine erste Eingebung gewesen. Ich muss ja jetzt was anderes sagen. Ich versuche das jetzt auch mal zu begründen. Natascha Ochsenknecht. Also die Ochsenknecht-Familie ist ja auch immer wieder in den Medien. Wir lesen von denen, ob es jetzt von den Kindern...
2: Zumindest von Jimmy Blue liest man ja.
1: Also vielleicht sammelt sie da einfach auch über ihre Familie ein paar Stimmen ein. Deswegen sage ich, Natascha Ochsenknecht hat mehr Follower bei Insta.
2: Tatsächlich Carmen Geis und zwar ganz weit vorne. 1,3 Millionen Follower.
3: Boah.
2: Und, ja, Wahnsinn, ne? Und Natascha Ochsenknecht muss sich mit 278.000 Followern begnügen.
3: Was auch eine ganze Menge
1: ist. Ja, ich wollte gerade sagen.
2: Ja, was eine ganze Menge ist, aber hättest du gedacht, dass es so ein Abstand ist?
3: Ja, das nicht. Also im Prinzip gilt ja für beide, sie existieren einfach. Und das war's dann auch schon.
2: Und sammelt irgendwie auf dem Weg ein paar Follower ein.
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0: Guten Morgen mit der Radio Brücken Morgenshow und dem Blick in die Verkehrszentrale um 7.15 Uhr. Wir haben immer noch den Stau auf der A2 Richtung Berlin. Das ist ja quasi jeden Morgen so zwischen Marienborn-Helmstedt und Irxleben. 11 Kilometer ist er jetzt lang und das dauert tatsächlich für Sie 55 Minuten länger. Der aktuellste Blitzer steht in Blankenburg in der Herzogstraße statt auswärts. 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
1: Unser Wetter heute im Norden, also die Altmark kriegt heute wundervoll Sonne ab. Das scheint auch schon so, ein bisschen Nebel ist da unterwegs. Der Süden hängt unter den Wolken und hier und da vielleicht noch kleine Regenspritze, aber wirklich höchst selten. Und dann landen wir heute bei 15 Grad, am Sonntag dann wieder bei 23. Das wird schön. Guten Morgen mit Radio Brocken.

0: So ein schöner Lied von Rod Stewart in der Radio Brocken Morgenshow um gleich 7:20 Uhr.
1: Ja, nach dem Regen in dieser Woche wird das Wochenende wieder sonniger und wärmer. Schön für alles, was draußen stattfindet.
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0: Das Wochenende ist zum Genießen da. Spargel auf dem Teller. Und im Herbst sehen Sie, wie schnell man die Stangen schälen kann. Das ist auch für mich spannend. Ich brauche ewig dazu. Ein Highlight beim Spargelfest. Die Spargel-Schäl-Weltmeisterschaft. Gerrit Berzau vom Orga-Team.
3: Wir haben wieder verschiedene Teilnehmer. Unter anderem wird auch wie immer unser Bürgermeister dabei sein. Die Weltmeisterin vom letzten Jahr wird auch wieder antreten. Wir haben 3 Qualifikationsrunden. Einmal am Sonnabend um 12 Uhr und um 15 Uhr und am Sonntag um 12.30 Uhr. Und jeweils die ersten beiden Besten aus den Qualifikationsrunden ziehen dann ins Finale ein. Und das findet dann am Sonntag um 15 Uhr statt.
0: Ich würde mich anbieten, den ganzen Spargel dann zu essen.
1: Das ist ja logisch. Aber jetzt kennen Sie den Zeitplan, können Sie nichts verpassen. Wir von Radio Brocken sind auch mit Ihnen unterwegs. Wir präsentieren das Heimspiel unserer Fußballer vom Halleschen FC gegen Carl Zeiss Jena heute Abend. Und am Sonntag den ADAC Young and Oldtimer Tag in Stendal auf dem Flugplatz Borstel. Stöbern Sie sich gerne mal durch unsere Top 10 Tipps auf radiobrocken.de.
0: Und bei allem, was Sie tun, begleitet Sie natürlich unser Marc Angerstein wieder im Gute-Laune-Sonntag. Wir wünschen also ein schönes Wochenende. Und einen schönen Freitag. Jetzt mit der besten Musik für Sachsen-Anhalt mit Marc Forster. Moin, moin.
4: Guten Morgen.

0: Guten Morgen mit Radio Bocken um 7.26 Uhr.
1: Schönen Freitag.
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15: Gott sei Dank steigen die Temperaturen Richtung Wochenende wieder an. Heute starten wir mit 8 Grad bei Ihnen in Scheiblitz bei Freiburg. In Oschersleben sind es 7 Grad. Der Norden, die Altmark, bekommt gerade die Morgensonne ab. Im Süden hängen mehr Wolken. Vielleicht dribbelt es hier und da, aber wirklich selten heute. Es wird auch viel trockener am Wochenende. 15 Grad an diesem Freitag, 23 dann am Sonntag.
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16: Es ist 7.30 Uhr. Ich bin Elisa Engel. Guten Morgen. Die Bundeswehr will etwa 4 Milliarden Euro in Sachsen-Anhalt, Sachsen und Thüringen investieren. Laut Bundesverteidigungsministerium sollen fast 1,4 Milliarden allein in Sachsen-Anhalt fließen. In Infrastruktur, Personal und Technik. Welche Standorte besonders bedeutsam werden, dazu gibt es aus Sicherheitsgründen noch keine Angaben. Die USA und der Iran haben sich wieder gegenseitig angegriffen, trotz Waffenruhe. Iranische Truppen haben 3 US-Zerstörer in der Straße von Hormuz beschossen. Die USA haben mit Attacken auf iranische Ziele reagiert. US-Präsident Trump spricht von spielerischen Ohrfeigen. Die Waffenruhe gilt noch, sagt er. Gleichzeitig droht er dem Iran mit härteren Angriffen, wenn der nicht schnell ein Friedensabkommen unterschreibt.
15: Im neuen ARD-Deutschland-Trend liegt die AfD erstmals vor der Union. Sie kommt auf 27%, die Union auf 24. Die SPD bleibt bei 12%, die Grünen verbessern sich auf 15. Außerdem sind aktuell nur 16% zufrieden mit der Arbeit von Kanzler Merz. So schlecht war der Wert für einen amtierenden Bundeskanzler noch nie. Der SC Freiburg hat es erstmals in der Vereinsgeschichte ins Europa-League-Finale geschafft. Das Halbfinal-Rückspiel hat er am Abend mit 3:1 gegen Sporting Braga aus Portugal gewonnen. In der Handball-Champions League hat sich der SC Magdeburg am Abend seinen Platz im Final vorgesichert mit einem 45:37 gegen Szeged aus Ungarn. Und das ist die gute Nachricht aus Sachsen-Anhalt. Magdeburg eröffnet morgen den bundesweiten Tag der Städtebauförderung mit einem großen Bürgerfest im Stadtteil Neustadt. Höhepunkt ist dann die Übergabe des neu gestalteten Nikolaiplatzes. Das Projekt verbindet Klimaanpassung, Denkmalschutz und Barrierefreiheit, sagt die Stadt. Jetzt haben wir es kurz nach 7:30 und Sie sind auf dem aktuellsten Stand.
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17: A14 Richtung Magdeburg zwischen Gröbers und Rastplatz Kabelsketal. Kaputter LKW. Rechte Spur deswegen blockiert. Dann gab es einen Unfall auf der A2 Richtung Hannover zwischen Irxleben und der Ausfahrt Raststätte Börde. Rechte Spur. Hier ist es auch noch neblig. Es liegen Plastikteile auf der A14 Richtung Dresden zwischen Rastplatz Saaleaue und Könnern. Rechte Spur. Und ein kaputter LKW auf der A36 Richtung Braunschweig in der Auffahrt Blankenburg Ost. Geblitzt werden sie. B81 Höhe Egel Nord Richtung Magdeburg. Danke hier an Michael, Blankenburg, Herzogstraße stadtauswärts, Havelberg, Gentinerstraße ebenfalls stadtauswärts und der Chris hat einen entdeckt.
18: Das wird an der Salzrinne Richtung Kreisverkehr zum Repo hin.
17: Alles klar, Dankeschön dafür. Sie melden Staus und Blitzer kostenlos 08000 52 58 52 und kommen bitte gut an.
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17: Ja, das sind wir, das sind Amrei und Thilo.
15: Guten Morgen.
17: Wir wünschen einen schönen Freitagmorgen. Ich grinse gerade über das Gesicht von Jens Spahn hier in der Zeitung. Der fordert 500 Euro mehr für jeden Abgeordneten. Tolle Idee. Ich drücke
15: Kannst du das
17: die
15: bitte nochmal sagen?
17: 500 Euro mehr für jeden Abgeordneten. Das ist sein Wunsch. Ja, wir drücken die Daumen. Viel Glück.
15: Wir finanzieren das auch gerne. Mit
17: Natürlich.
15: Mit
17: Tankpreisen. Kein Problem. Ne? Überhaupt kein Problem. Wir ärgern uns auch nicht. Nein, wir starten einfach gemeinsam in den Freitag.
15: Mit der besten Musik für Sachsen-Anhalt. Rednecks gleich nach Glockenbach.

0: Ein kleiner Schmachtmoment am Freitagmorgen mit Rednecks hier in der Radio Bocken Morgenshow. Amrei und Thilo.
1: Moin.
0: 7.41 Uhr, wir sind mit Ihnen vor dem Muttertagswochenende.
1: Wir lieben unsere Mütter. Da besteht kein Zweifel dran. Für alles, was sie sind, irgendwie auch für das, was sie sagen, so manchmal durch die Blume. Deswegen Muttersprache für Anfänger heute bei uns. Wir übersetzen mal die Botschaften dahinter.
0: Jawohl.
1: Wenn sie also sagt,
0: ich komme zurecht, bemühe dich nicht.
1: Dann heißt das, ich fände es schon schön, wenn du mir mithelfen würdest.
0: Hm? Und sie melden sich in die Show, Yvonne aus Wernigerode. Wie ist es denn bei deiner Mama? Kommentiert sie zum Beispiel deine neue Frisur oder die neuen Sachen?
2: Klamotten, jein. Also bei einigen Sachen ja, bei einigen Sachen nein. Das ist total verschieden.
1: Ja. Was sagt sie denn, wenn du mit was Neuem, mit einem neuen Fummel kommst, den sie nicht mag? Kommt dann sowas wie, ja, hast mal was anderes?
2: Eigentlich nicht, nee. Also da ist sie dann, ich sag mal, da ist sie dann so die neutrale Schweiz.
1: Sagt sie nichts,
0: das toleriert sie.
2: Sie lässt uns da von Anfang an Freiraum sozusagen, ja genau.
0: Die neutrale Schweiz, herrlich. Ja. Was Mutter sagt und was sie meint. Wir grinsen heute mal ein bisschen liebevoll drüber.
1: Ja, schön ist zum Beispiel auch.
0: Ich bin nicht sauer, ich bin enttäuscht.
1: Weil das heißt ganz klar, ich bin stinksauer. Also wir freuen uns über Sprüche von Ihrer Mama, gerne auch per WhatsApp-Sprachnachricht 0345 20 44 300.

0: Guten Morgen. Um genau 7:45. Wir bringen Sie gut in den Freitag, schauen für Sie in die Radebrocken-Verkehrszentrale, Tilo.
1: A14 Richtung Magdeburg, zwischen Gröbers und dem Rastplatz Kabelsketal steht ein kaputter LKW, deswegen ist die rechte Spur hier blockiert. Und der aktuellste Blitzer steht Ostrau Richtung Werben-Rieder. Danke hier an Andreas fürs Melden. 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
0: Die meiste Sonne heute in der Altmark, also im Norden, im Rest des Landes auch viele Wolken dabei und selten nochmal ein Regentropfen bei 15 Grad maximal.
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0: Die Radiobock Morgenshow mit Amrei und Thilo um 7.49 Uhr.
1: Jawohl, ja, schönen guten Morgen. Und der Freitagabend gehört gerade Let's Dance, eine der beliebtesten Shows im Fernsehen. Auch wenn, oder vielleicht gerade, wenn der Lambi aus der Jury die Bewertungskriterien in Frage stellt, ja, ne, da fliegt seiner Meinung nach ja eine sehr gute Tänzerin raus, während der Sympathikus bleiben darf. Gemeint war ja unser Gustav aus Magdeburg, der Drummer von Tokyo Hotel. Ich meine, heute muss der auch zeigen, was er emotional so drauf hat. Die Promis tanzen ihren Magic Moments. Emotionale Momente aus ihrem Leben.
0: Ja, und auch mal gucken, ob der Sauer-Lambi nochmal irgendwie heute quasi Thema wird, ob er sich wieder beruhigt hat.
1: Der Daniel Hartwig, der Moderator, der haut da ja immer mal so Dinge raus. Also ich bin da auch sehr, sehr gespannt. Die beste Musik für Sachsen-Anhalt, die begleitet Sie auf jeden Fall in den letzten Arbeitstag in dieser Woche. Donnerstag haben wir jetzt. Die besten 80er. She works hard for the money bei Radio Brocken.

0: Guten Morgen mit der Radiobock Morgenshow am
1: Freitag. Schön, dass Sie bei uns sind um 7.54 Uhr.
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1: Schönen guten Morgen mit dem Wetter in Sachsen-Anhalt. In Scheiblitz bei Freiburg 8 Grad, in Gentin 7. Und das Radio Brocken-Wetterradar zeigt in der Altmark, also im Norden, viel Morgensonne. Im Süden hängen jetzt gerade die dicken Wolken, aber der Regen wirklich nur sehr selten. 15 Grad heute maximal und Richtung Sonntag wird es richtig schön bei 23 Grad.
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3: Es ist 8 Uhr. Ich bin Elisa Engel. Guten Morgen. Der mutmaßliche Amokfahrer von Leipzig hat die Tat womöglich schon einen Monat zuvor angekündigt. Die Polizei hat Berichte bestätigt, wonach er eine Chatnachricht verschickt hat mit dem Inhalt, es sei lange kein Auto mehr in eine Menschenmenge gefahren. Die Polizei hat von der Nachricht aber erst am Abend der Tat erfahren. Der Mann soll vor der Amokfahrt außerdem mehrere Drohungen gegen seine Partnerin und sein soziales Umfeld ausgestoßen haben. Er ist in einer psychiatrischen Klinik. Die Staatsanwaltschaft geht von verminderter Schuldfähigkeit aus. Zum Motiv sagen die Ermittler bisher nichts. Die Bundeswehr will in Sachsen-Anhalt fast 1,4 Milliarden Euro in Technik, Infrastruktur und Personal investieren. Auch in Sachsen und Thüringen gibt sie Milliardenbeträge aus. Möglicherweise werden auch stillgelegte Standorte in Deutschland reaktiviert. Welche, sagt das Verteidigungsministerium noch nicht. Dazu entsteht in Magdeburg eins der 24 neuen Musterungszentren. Seit Jahresbeginn müssen junge Männer im wehrfähigen Alter verpflichtend einen Fragebogen ausfüllen und abschicken. Gestern hatte das Redaktionsnetzwerk Deutschland gemeldet, dass es jeder Vierte aber nicht macht. Dafür hat das Ministerium jetzt ein Bußgeld von 250 Euro angekündigt. Sachsen-Anhalt und Mecklenburg-Vorpommern wollen, dass der Tankrabatt verlängert wird, bis zum Ende des Irankriegs. Dafür wollen sie heute einen Entschließungsantrag in den Bundesrat einbringen. Die Länder entscheiden heute auch erstmal über die 1.000 Euro Entlastungsprämie, die Chefs ihren Mitarbeitern steuerfrei zahlen können sollen. Und das ist die gute Nachricht aus Sachsen-Anhalt. Auto- und Radfahrer können in Köthen wieder frei durch die Innenstadt fahren. Nach 6 Jahren Bauzeit ist die Ortsdurchfahrt fertig. Eins der größten Verkehrsprojekte in Sachsen-Anhalt für 30 Millionen Euro. Kernstück ist die neue Brosiker Brücke. Jetzt haben wir es gleich 8:02 und Sie sind auf dem aktuellsten Stand.
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4: Mit einem Unfall auf der A2 Richtung Hannover zwischen Nürxleben und der Ausfahrt Börde. Die rechte Spur ist gesperrt und ein kaputter LKW steht auf der A36 Richtung Braunschweig in der Auffahrt Blankenburg-Ost. Geblitzt werden Sie. B81 Höhe Egel Nord Richtung Magdeburg, Blankenburg, Herzogstraße stadtauswärts, Havelberg, Gentiner Straße ebenfalls stadtauswärts, Ostrau Richtung Werben-Rieda und Staßfurt an der Salzrinne Richtung Kreisverkehr. Sie melden Staus und Blitzer kostenlos 08000 52 58 52. Gute Fahrt, kommen Sie gut an.
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1: Beim Wochenendeinkauf gehen Sie ganz bestimmt wieder am Fleischregal vorbei. Es ist wieder Grillwetter am Wochenende.
4: Sehr gut.
1: Und was sonst so los ist, unsere Top 10 Tipps hören Sie in 20 Minuten.
4: Und die beste Musik für Sachsen-Anhalt, da kracht's hier gleich richtig mit den New Radicals. You get what you give aus den 90ern. Richtig cool. Zuvor gibt's Michael Schulte und das Beste von heute. Half of my heart bei Radio Brocken.

0: Die Radio Brockenmorgen schon an ihrer Seite. Amrei und Thilo hier.
1: Ja,
0: es ist Freitag, es wird gleich 8.10 Uhr. Und Grüße und ganz viel Liebe gehen raus an unsere alle Mamas im Land.
1: Genau, mit dem Muttertag quasi voraus am Sonntag. Wir grinsen so über die kleinen Spitzen und liebenswerten Sprüche, die Mamas eben so bringen. Muttersprache für Anfänger sozusagen. Wenn sie also zum Beispiel zur neuen Klamotte sagt,
0: Hauptsache ist es bequem, ne?
1: Dann meint das natürlich, ich würde das nicht anziehen.
0: Oder okay, du bist ja alt genug.
1: Das heißt ganz klar, ich würde das völlig anders machen, aber du willst ja nicht hören. Ich meine, gut, am Ende sind wir ja alle selber Eltern, ertappen uns vielleicht manchmal auch dabei, dass wir zum Teil eben auch so Sachen zu unseren eigenen Kindern sagen.
0: Mhm, musst du ja wissen, ne?
1: Genau, insofern vererbt sich das und ist auch nicht wirklich ein Problem. Und mir fiel neulich ein, als ich vor vielen, vielen, vielen Jahren als Anfang 20-Jähriger tatsächlich meine Mutter anrief, um zu sagen, ich habe meine allererste Radioshow. Da war ich so stolz. Und da war am anderen Ende einfach nur eine Pause und dann hat sie gesagt, ach Junge, was soll nur werden?

0: Guten Morgen um 8.13 Uhr. Die Radio Brocken Verkehrszentrale, Thilo, und das große Problem ist die A2.
1: Ja, mal wieder Stop and Go, also zwischen Marienborn-Helmstedt und Irxleben Richtung Berlin. 12 Kilometer, das dauert eine Stunde für Sie. Unser Tipp, wenn Sie können, fahren Sie Helmstedt-West-Abfahrt runter und dann über Velpke, Gardelegen und Haltensleben. Der aktuellste Blitzer steht in Magdeburg, Fermersleber Weg Richtung Leipziger Straße. Danke an Diana fürs Melden. 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
0: Und unser Wetter heute am Freitag bis 15 Grad. Der Norden unter der Morgensonne, der Süden unter den Wolken. Und am Sonntag bekommen wir dann alle 23 Grad. Es wird schöner, es wird sonniger, es wird toll. Zumal ja auch die beste Musik für Sachsen-Anhalt immer dabei ist. Egal, richtig, wo Sie sind, wenn Sie mögen. Phil Collins jetzt aus den 80ern. Two Hearts bei Radio Brocken.

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2: Tja, diese Jungs waren in den 90ern großer Teil der Mädchenträume. Teenie-Träume. Und was für ein Aufschrei, als sie sich dann getrennt haben.
0: Oh ja, das war schlimm.
2: Nun sind sie wieder unterwegs. Yvonne aus Hettstedt, was würde es für dich bedeuten, wenn du nach Manchester fliegen könntest zum Konzert?
3: Es würde wirklich für mich ein Kindheitstraum in Erfüllung gehen. Weil es gibt manche Dinge, man kann sich nicht alles leisten im Leben, sag ich mal, kostet ja auch alles ein bisschen Geld.
2: Ja.
3: Und dann würde für mich echt ein riesiger Wunsch in Erfüllung gehen.
0: Ja. Montag geht unser Ticketpaket raus. Konzert, der Flug und Übernachtung. All das geht auf unsere Kappe. Also lassen Sie sich ein bisschen verwöhnen von uns und melden sich an auf radiobrocken.de. Immer dann, wenn Sie einen Song von Take That im Programm hören.
2: Ja, und guck. Oder beziehungsweise Horsch. Da ist doch schon einer.

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1: Und es ist 8.24 Uhr.
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1: Freitagswetter? Morgensonne in der Altmark, dicke Wolken im Süden, aber Regen kaum noch ein Thema heute. Wir haben im Moment 9 Grad in Schmilkendorf bei Wittenberg. Hettstedt mit 8 Grad dabei, recht frisch, bis zu 15 werden es heute. Und am Sonntag dann wieder 23 Grad und viel Sonne.

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3: Es wird 8.30 Uhr. Ich bin Elisa Engel. Guten Morgen. Möglicherweise hat der Tatverdächtige die Amokfahrt von Leipzig schon vorigen Monat in einem Chat angekündigt. Dort soll er geschrieben haben, es sei lange kein Auto mehr in eine Menschenmenge gefahren. Die Polizei hat bestätigt, dass es diese Nachricht gab. Sie hat aber erst am Tatabend davon erfahren. Der Verdächtige ist in einer psychiatrischen Klinik. Die Staatsanwaltschaft geht davon aus, dass er im Zustand erheblich verminderter Schuldfähigkeit gehandelt hat. Zum Motiv sagen die Ermittler bisher nichts. Die Waffenruhe im Irankrieg wackelt. Das US-Militär hat gestern Ziele im Iran angegriffen. Zuvor hatten iranische Truppen 3 US-Zerstörer in der Straße von Hormuz beschossen. US-Präsident Trump sagt, die Waffenruhe gilt weiterhin. Er droht aber mit harten Schlägen, wenn der Iran nicht schnell eine Friedensvereinbarung unterzeichnet. Die Bundeswehr gibt in den kommenden Jahren 4 Milliarden Euro für Standorte, Technik und Personal in Mitteldeutschland aus. Allein Sachsen-Anhalt bekommt fast 1,4 Milliarden. Magdeburg soll Standort für eins der 24 neuen Musterungszentren werden. Die Bundeswehr prüft auch, ob sie alte Standorte reaktiviert. Deshalb dürfen fast 190 stillgelegte Kasernen bundesweit erstmal nicht für zivile Zwecke umgebaut werden. Hintergrund: Die Truppenstärke soll in den kommenden Jahren deutlich steigen. Und das ist die gute Nachricht aus Sachsen-Anhalt. Mehr als 256.000 Mütter im Land können am Sonntag Muttertag feiern. Die Zahl kommt jetzt vom Statistischen Landesamt. Mindestens 60% der Mütter können vielleicht mit einer selbstgeschriebenen Karte rechnen oder darauf hoffen, denn deren jüngstes Kind ist bereits 8 Jahre oder älter. Und mehr als 40% können sich über 2 oder mehr Umarmungen freuen, weil sie mindestens 2 Kinder haben. Jetzt haben wir es kurz nach 9:30 und Sie sind auf dem aktuellsten Stand.
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4: Ein Unfall gab es auf der A2 Richtung Hannover zwischen Irxleben und der Ausfahrt Raststätte Börde. Die rechte Spur ist gerade blockiert. Kaputter LKW auf der A36 Richtung Braunschweig in der Auffahrt Blankenburg Ost. Und noch eine Sperrung im Saalekreis zwischen Kauen und der Straße nach Schladebach. Da regelt die Polizei den Verkehr. Geblitzt werden sie auf der B81 Höhe Egel Nord Richtung Magdeburg. Blankenburg, Herzogstraße stadtauswärts. Havelberg, Gentinerstraße ebenfalls stadtauswärts. Magdeburg, Fermersleberweg Richtung Leipziger Straße, Ostrau Richtung Werben-Rieda und Staßfurt an der Salzrinne Richtung Kreisverkehr. Sie finden alle Staus und Blitzer jederzeit in unserer kostenlosen Radio Brocken-App. Gute Fahrt, kommen Sie gut an.
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3: Heute beginnt der Vorverkauf für die alljährliche Weihnachtsrevue im Steintor-Varieté in Halle. Wir haben den 8. Mai übrigens.
4: Ja.
3: Und eine Kollegin ist gerade am Ticketshop vorbeigelaufen und meinte, die stehen ja bis nach Kairo. Also eine Riesenschlange. Und der Verkauf, der geht erst um 10 los. Wow. Aber diese Show ist einfach Tradition und total beliebt.
4: Die steht bis Kairo, das gefällt mir. Amrei Thiele hier, einmal noch durchziehen vom Wochenende und schöne Dinge machen mit der Family. Unsere Top 10 Tipps in 7 Minuten nach Lost Frequencies. Reality, das Beste von heute. Und hier ist Eros Ramazzotti, Pio Bella Cosa.
3: Buongiorno.
4: Buongiorno.

0: Hallihallo.
1: Hallöchen.
0: Im Freitag. Wir schauen mal, was die nächsten Tage so los ist in Sachsen-Anhalt. Amrei und Thilo hier um 8.39 Uhr.
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1: Naja, zunächst mal sei gesagt, dass mit uns ohnehin das meiste los ist. Wir präsentieren an diesem Wochenende die Show-Basketballer Harlem Globetrotters am Sonntag in Weißenfels. Und heute Abend spielen unsere Jungs vom Syntenix MBC gegen die Bamberg Baskets. Die brauchen jede Menge Fanunterstützung für die nächsten Punkte.
0: Ja. Morgen geht's ins Museum und das ist keineswegs öde. Museumsnacht in Halle und Leipzig. Gibt immer tolle Angebote, 90 Museen, 500 Veranstaltungen und ganz viele Mitmachaktionen. Bis 18 Jahre freier Eintritt. Und die Eintrittskarte ist auch für den Nahverkehr gültig, zum bequemen Hin- und Her-Shutteln.
1: Und wenn Sie es ganz entspannt haben wollen, dann ab nach Rosbach zum Schneckenrennen. Wie seid ihr denn auf die Idee gekommen, Elisabeth Wartenberg vom Weingut Wartenberg?
3: Also das hat schon vor etlichen Jahren angefangen. Wir haben ja natürlich in unseren Weinbergen sehr viele Weinbergschnecken. Ja. Und da sind wir dann so auf die Idee gekommen, es wäre ja ganz witzig, mal die Schnecken bei uns im Garten rennen zu lassen.
0: Mhm. Und die schnellste Schnecke bekommt einen Pokal. Irgendwann. Und was noch so abgeht bei uns im Land, das lesen Sie ganz in Ruhe auf radiobrocken.de in unseren Top 10 Tipps und machen sich ein schönes Wochenende.

0: Guten Morgen um 8:45.
1: Moin.
0: Bevor Thilo die Woche aufs Korn nimmt in seinem lustigen Seitenhieb, schaut er jetzt für Sie in die Radiobrocken Verkehrszentrale.
1: Das Stops und Ghosts auf der A2 Richtung Berlin zwischen Marienborn-Helmstedt und Irxleben in der Baustelle. 13 Kilometer, das kostet Sie roundabout eine halbe Stunde. Unser Tipp, wenn Sie können, fahren Sie Helmstedt-West runter und dann über Velpke, Gardelegen und Haldensleben. 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
2: Und zwar steht er in Bernburg, Hallische Straße, Ortsausgang Richtung Beißen.
1: Dankeschön dafür. 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
0: Und das Wetter heute an diesem Freitag. Ein Mischmasch aus Sonne im Norden und Wolken im Süden. 15 Grad und dann wird es richtig schön für alle am Wochenende bis 23 Grad am Sonntag.
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0: Radi Brocken an ihrer Seite. Durchnässt durch die vergangenen Tage sind wir endlich im Freitag angekommen.
1: Das ist doch wahr.
0: Wir blicken also nach vorne auf ein sonniges und vor allem trockeneres Wochenende und blicken zurück mit einem Grinsen in Thilos lustigem Seitenhieb auf die Woche.
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3: Wo ist Timmy der Wal? Erst haben ihn Menschen für viel Geld von der Ostseeinsel Pöhl ins offene Meer gezerrt und freigelassen. Jetzt suchen sie ihn da draußen. Einfach nur irre. Genauso irre Donald Trump postet sich derweil als Star Wars Ritter auf Social Media mit einem KI-generierten Bild. Die amerikanische Flagge neben ihm hat noch nicht mal genug Streifen und seine Fans greifen sich an den Kopf. Auch das einfach nur irre. In New York bei der Met Gala haben sich Modeliebhaber und Stars gefeiert, eingewickelt in Designerklamotten. Heidi Klum sah aus wie mit Wachs übergossen, irgendwie völlig seltsam. Hierzulande, da wäre eine Met Gala was vollkommen anderes. Da käme die Heidi als Met Eagle.
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13: Die kleine Stadt Nebra ist durch ein ganz besonderes Artefakt bekannt. Die Himmelsscheibe von Nebra. Sie soll zwischen 3700 und 4100 Jahre alt sein und gilt als die älteste konkrete Himmelsdarstellung. Die Bronzeplatte zeigt astronomische Phänomene und religiöse Symbole.
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17: Einen Schönes Wetter erwartet uns am Wochenende. Bis zu 23 Grad am Sonntag und dann bleibt es auch wieder trocken. Heute sind vielleicht hier und da noch mal ein paar Tröpfelein mit dabei, aber eher selten. Im Norden viel Sonne schon, im Süden hängen die Wolken. 9 Grad in Zirbitz bei Weißenfels, Tangerhütte bei 9 Grad und 15 werden es heute maximal.
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19: Es ist 9 Uhr. Ich bin Elisa Engel. Guten Morgen. Der mutmaßliche Amokfahrer von Leipzig hat die Tat womöglich schon im April angekündigt. Die Polizei hat Berichte bestätigt, wonach er eine Chatnachricht verschickt hat mit dem Inhalt, es sei lange kein Auto mehr in eine Menschenmenge gefahren. Die Polizei hat von der Nachricht aber erst am Abend der Tat erfahren. Der Mann soll vor der Amokfahrt außerdem mehrere Drohungen gegen seine Partnerin und sein soziales Umfeld ausgestoßen haben. Er ist in einer psychiatrischen Klinik. Die Staatsanwaltschaft geht von verminderter Schuldfähigkeit aus. Zum Motiv halten sich die Ermittler nach wie vor bedeckt. Die USA und der Iran haben sich wieder gegenseitig angegriffen, trotz Waffenruhe. Iranische Truppen haben 3 US-Zerstörer in der Straße von Hormuz beschossen. Die USA haben mit Attacken auf iranische Ziele reagiert. US-Präsident Trump spricht von spielerischen Ohrfeigen. Die Waffenruhe gilt noch, sagt er. Gleichzeitig droht er dem Iran mit härteren Angriffen, wenn der nicht schnell ein Friedensabkommen unterzeichnet. Voraussichtlich ab Dienstag ist der Magdeburger Ring wieder durchgängig befahrbar. Das erste Mal seit mehr als einem Jahr. Die neuen Behelfsbrücken sind alle fertig und sollen Dienstag freigegeben werden. Das verzögert sich ein bisschen, weil die Arbeiter wegen des schlechten Wetters die Fahrbahnen noch nicht markieren konnten. Auf den Brücken gilt dann Tempo 30 für Autos. Lkw dürfen nur 10 fahren. Die Behelfsbrücken hat die Stadt für 8 Jahre gemietet. Bis 2035 soll der Ersatzneubau fertig sein. Und das ist die gute Nachricht aus Sachsen-Anhalt. Das DRK eröffnet heute seine neue Landesgeschäftsstelle in Magdeburg. Es zieht ans alte Fischerufer und steuert von dort seine Arbeit im ganzen Land. Von sozialen Diensten über Pflege bis zum Katastrophenschutz. Das DRK hat 7000 Haupt- und mehr als 6000 ehrenamtliche Mitarbeiter in Sachsen-Anhalt. Jetzt haben wir es 8:58 und Sie sind auf dem aktuellsten Stand.
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20: Mit einem Unfall auf der A2 Richtung Hannover zwischen Irxleben und der Ausfahrt Raststätte Börde. Die rechte Spur ist gesperrt. Bergungsarbeiten auf der A36 Richtung Braunschweig in der Auffahrt Blankenburg Ost. Da ist die Auffahrt gesperrt, da muss ein LKW abgeschleppt werden. Hier will gerade ein Nieser in meine Nase krabbeln. Sperrung im Saalekreis zwischen Kauern und der Straße nach Schladebach. Da regelt die Polizei den Verkehr und geblitzt werden sie. Ortsausgang Bernburg, Hallische Straße Richtung Peißen, Blankenburg-Herzogstraße stadtauswärts, Havelberg, Gentinerstraße wiederum stadtauswärts. Magdeburg-Fermersleberweg Richtung Leipziger Straße, Ostrau Richtung Werben-Rieda und Staßfurt an der Salzrinne Richtung Kreisverkehr. Sie melden Staus und Blitzer kostenlos 08000 52 58 52. Gute Fahrt, kommen Sie gut an.
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17: Da sind wir doch gemeinsam auf dem Weg ins Wochenende.
20: Jawohl. Und wir sammeln so ein bisschen lustige Sprüche von Mama, weil Muttertag ist am Sonntag und haben nur mal kurz erwähnt, dass sich CDU-Chef Jens Spahn 500 Euro mehr für die Abgeordneten
17: Alter
20: wünscht.
17: Alter Schwede.
20: Angela aus Blankenburg hat sich direkt in die Show gemeldet.
21: Dass der sich nicht schämt. Überall wird gekürzt und die wollen immer mehr Geld. Meine Mutter hätte zu Herrn Spahn gesagt, du hast wohl kalte Füße. Also ich werde darüber nicht fertig.
17: Das ist ja noch nett formuliert.
20: Ja.
17: Herrlich. Die beste Musik für Sachsen-Anhalt, die hören Sie jetzt mit Kylie Minogue und zuvor Bryan Adams. Schönen Freitag.
20: Moin, moin.

0: Guten Morgen.
1: Guten Morgen.
0: Amrei und Thilo hier, die Radio Brocken Morgenshow. Wir sind gerne bei Ihnen mit der besten Musik für Sachsen-Anhalt, bei der Arbeit oder zu Hause, überall, wo Sie mögen. Pink gleich, Runaway und London Beat mit dabei.
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4: Eine Frage, welche Farbe steht für die Liebe? Klar, Sie sagen garantiert Rot. Spontan, wie Sie sind, rot wie das Herz, wie die Leidenschaft, wie meine schönen geschminkten Lippen, ne? Aber das war nicht immer so. Im Mittelalter galt Grün als die Farbe der Liebe. Grün, echt wahr? Hatte wahrscheinlich was mit der Natur zu tun und auch weil Grün die Farbe der Hoffnung ist, nicht? Allerdings wurden damals auch Dämonen und Drachen grün dargestellt. Vielleicht galt folgender Satz im Mittelalter als wahrer Liebesbeweis. Ich habe einen echten Drachen zu Hause.
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9: Widder. Heute sollten Sie die richtigen Prioritäten setzen.
10: Stier.
9: Lassen Sie sich von den Änderungen nicht aus der Bahn werfen.
10: Zwillinge.
9: Körperlich, mental und nervlich befinden Sie sich auf einem Hoch.
10: Krebs.
9: Ungeklärte Spannungen lösen sich heute.
10: Löwe.
9: Einige Ihrer Kollegen sind heute nicht sehr motiviert und das geht Ihnen ganz schön gegen den Strich.
10: Jungfrau.
9: Man versucht, Sie heute auf die andere Seite zu ziehen.
10: Waage.
9: Sie sind unser Glücksständchen des Tages. Ihr Körper ist heute zu Höchstleistungen bereit.
10: Skorpion.
9: Lassen Sie die Anspannung der letzten Tage nicht zu sehr auf Ihren Körper wirken, sondern arbeiten Sie aktiv dagegen.
10: Schütze.
9: Überprüfen Sie in nächster Zeit alle Fakten Ihrer finanziellen Angelegenheiten.
10: Steinbock.
9: Einen Arztbesuch sollten Sie nicht länger vor sich herschieben.
10: Wassermann.
9: Scheuklappen sind heute keine gute Lösung.
10: Fische.
9: Durch den alltäglichen Stress im Beruf lassen Sie sich nicht aus der Ruhe bringen.
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13: Unser Wetter. In Sachsen-Anhalt, also fürs Wochenende, beste Aussichten, es wird freundlich, Sonne am Sonntag, 23 Grad. Heute hängt im Süden vor allen Dingen die vielen Wolken, der Norden kriegt schon eine Menge Sonne ab. Und wir haben im Moment 9 Grad in Neukönigsaue bei Aschersleben. Nebra auch mit 9 Grad dabei, maximal 15 werden es heute.
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16: Kinder in Magdeburg-Salbke haben einen neuen Spielplatz, inspiriert von der digitalen Spielwelt Minecraft, in der alles aus Würfeln besteht. Herzstück ist eine bunte Würfelturmanlage mit Kletternetzen, Tunneln und Rutschen, bis zu 3,5 Meter hoch. Für die Kleineren gibt es einen Bienenwürfel mit Schaukeln und Wippen. Die Stadt hat fast 500.000 Euro investiert und dabei die Wünsche der Kinder direkt umgesetzt.
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18: Bergungsarbeiten auf der A36 Richtung Braunschweig in der Auffahrt Blankenburg-Ost. Die ist gesperrt. Hier muss ein LKW abgeschleppt werden. Und wir haben eine Sperrung im Saalekreis zwischen Kauern und der Straße nach Schladebach. Da regelt die Polizei den Verkehr. Dann werden sie geblitzt. Am Ortsausgang Bernburg, Hallische Straße Richtung Peißen. Blankenburg, Herzogstraße stadtauswärts. Havelberg, Gentinerstraße stadtauswärts. Magdeburg, Fermersleberweg Richtung Leipziger Straße. Ostrau Richtung Werben-Rieder und Staßfurt an der Salzriede in Richtung Kreisverkehr. Sie finden alle Staus und Blitzer jederzeit in unserer kostenlosen Radio Brocken-App. Gute Fahrt, kommen Sie gut an.
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0: beste Musik für Sachsen-Anhalt. Für einen guten Start in den Freitag.
1: Jawohl.
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2: Und weil es so schön war in dieser Woche, machen wir es gleich nochmal. Ne? Wer hat mehr Follower bei Instagram? Unser Nachrichtenchef der Großenberg ist unser Spielleiter.
3: Schönen guten Tag.
2: Passend zum Muttertag am Sonntag geht's wahrscheinlich um Mütter.
3: Das ist genau richtig. Und wir haben uns mal zwei wirklich bekannte Social-Media-Mütter rausgesucht.
2: Okay.
3: Nämlich zum einen Robert.
4: Oh Gott.
3: Ja,
4: oh
3: Carmen Gott. Geis, Mutter von zwei Töchtern, mhm. Shania und Davina. Und wir haben auf der anderen Seite Natascha Ochsenknecht. Mhm. Ja, Ex-Ehefrau von Uwe Ochsenknecht, hat drei Kinder. Wilson Gonzalez, Jimmy Blue und Cheyenne Savannah. Und wir wollen natürlich jetzt von beiden wissen, Carmen Geis auf der einen Seite, Natascha Ochsenknecht auf der anderen Seite, wer von beiden hat mehr Follower bei Instagram?
2: Ich glaube, Thilo will gleich loslegen.
0: Ist die Geis. Ich glaube, das
3: da
0: ist
3: bist
0: die
3: du dir,
0: Geis.
3: Da bist du dir sehr sicher.
4: Doch. Ja, doch.
3: Hat weniger Kinder, aber mehr Follower.
0: Ja, aber die machen so eine Welle.
3: Ja.
0: Die sind irgendwie omnipräsent, labern ein Zeug, dass es einem wirklich die Schuhe auszieht. Ich glaube, dass das ganz viele Leute anlockt, die einfach denken, wer weiß, was sie morgen wieder von Schrott quatscht. Lass mal gucken. Ja.
3: Amrei, guck also nachdenklich.
2: Naja, das wäre auch so meine erste Eingebung gewesen. Ich muss ja jetzt was anderes sagen. Ich versuche das jetzt auch mal zu begründen. Natascha Ochsenknecht. Also die Ochsenknecht-Familie ist ja auch immer wieder in den Medien. Wir lesen von denen, ob es jetzt von den Kindern...
3: Zumindest von Jimmy Blue liest man ja.
2: Ja, ich meine, also vielleicht sammelt sie da einfach auch über ihre Familie ein paar Stimmen ein. Deswegen sage ich, Natascha Ochsenknecht hat mehr Follower bei Insta.
3: Tatsächlich kamen Geis und zwar ganz weit vorne. 1,3 Millionen Follower.
4: Boah.
3: Und, ja, Wahnsinn, ne? Und Natascha Ochsenknecht muss sich mit 278.000 Followern begnügen.
4: Was auch eine ganze Menge ist.
2: Ja, ich wollte gerade
3: ja,
2: sagen.
3: Was eine ganze Menge ist, aber hättest du gedacht, dass es so ein Abstand ist?
0: Ja, das nicht. Also im Prinzip gilt ja für beide, sie existieren einfach. Und das war's dann auch schon.
3: Und sammelt irgendwie auf dem Weg ein paar Follower ein. Ja.

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2: Guten Morgen.
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12: Ja, ein bisschen dicker einpacken ist heute früh tatsächlich angezeigt. Aber von im Norden kommt die Sonne vor allen Dingen raus. Im Süden gibt es mehr Wolken, gelegentlich auch ein paar Regentropfen. 15 Grad sind heute maximal drin. Übers Wochenende wird es dann viel schöner. Mit Sonnenschein bis zu 19 Grad morgen, Sonntag sogar 23.
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15: Es ist 10 Uhr. Ich bin Elisa Engel. Guten Tag. Möglicherweise hat der Tatverdächtige die Amokfahrt von Leipzig schon vorigen Monat in einem Chat angekündigt. Dort soll er geschrieben haben, es sei lange kein Auto mehr in eine Menschenmenge gefahren. Die Polizei hat bestätigt, dass es diese Nachricht gab. Sie hat aber erst am Tatabend davon erfahren. Der Verdächtige ist in einer psychiatrischen Klinik. Die Staatsanwaltschaft geht davon aus, dass er im Zustand erheblich verminderter Schuldfähigkeit gehandelt hat. Zum Motiv sagen die Ermittler bisher nichts. Die Waffenruhe im Irankrieg wackelt. Das US-Militär hat gestern Ziele im Iran angegriffen. Zuvor hatten iranische Truppen 3 US-Zerstörer in der Straße von Hormuz beschossen. US-Präsident Trump sagt, die Waffenruhe gilt weiterhin. Er droht aber mit harten Schlägen, wenn der Iran nicht schnell eine Friedensvereinbarung unterzeichnet. Die Commerzbank will bis 2030 weitere 3000 Stellen abbauen und die Gewinnziele anheben. Damit stemmt sie sich gegen die Übernahme durch UniCredit. Die UniCredit hält inzwischen knapp 30% der Commerzbank-Anteile und will sich in den nächsten Wochen weitere sichern. Auch die Bundesregierung lehnt eine solche feindliche Übernahme ab. In Volkstedt im Kreis Mansfeld-Südharz ist heute Grundsteinlegung für den Umbau des Gefängnisses. Die JVA bekommt 2 neue Hafthäuser und ein zentrales Pfortengebäude. Im zweiten Schritt wird das bestehende Gefängnis saniert. Dadurch sollen künftig mehr Häftlinge Platz haben, fast 260. Und der Umbau soll die Sicherheit erhöhen und auch mehr Raum für Resozialisierungsarbeit schaffen. Jetzt haben wir es gleich 2:10 und Sie sind auf dem aktuellsten Stand.
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12: Auf der A2 in Richtung Berlin zwischen Marienborn, Helmstedt und Irxleben haben wir wieder Stau. 7 Kilometer, 30 Minuten dauert es länger. Umleitungstipp: Helmstedt-West abfahren und dann über Velpke und Gardelegen und Haldensleben ausweichen. Sperrung in Mansfeld-Südharz zwischen Sülda und der Straße nach Aschersleben wegen Bergungsarbeiten. Kaputtes Auto in Gardelegen, Litzlinger Landstraße zwischen Buchhorstweg und Bahnhofstraße und die Blitzer am Ortsausgang Bernburg, Hallische Straße in Richtung Peißen, Blankenburg-Herzogstraße stadtauswärts, in Magdeburg-Fermerslieber Weg in Richtung Leipziger Straße, Anhalt-Bitterfeld-Marsdorf aus Rheinsdorf kommend. Das hat uns Carmen verraten. Vielen Dank, Carmen. Ostrau Richtung Werben und Staßfurt an der Salzrinne in Richtung Kreisverkehr. 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
12: Also anstehen für Südfrüchte oder Lizenzschallplatten. Mancher kennt das ja noch. In Halle, da haben Menschen mindestens 2 Stunden auf Tickets für die Weihnachtsrevue gewartet. Vorhin um 8 bin ich ins Funkhaus gekommen und da waren die ersten Fans schon vor der Tür des Ticketshops hier im Haus. Und der hat gerade vor 3 Minuten aufgemacht. Also Glückwunsch an alle, die ihre Tickets für Weihnachten schon jetzt gekauft haben. Und für uns alle einen schönen Freitag mit der besten Musik für Sachsen-Anhalt hier bei Radio Brocken. Das Beste von heute habe ich jetzt für Sie von Holly Humberstone, To Love Somebody.

0: Heute nochmal so ein bisschen Biberwetter, ne? Es ist ganz schön kühl, aber es wird Tag für Tag schöner. Sonntag schon über 20 Grad, perfekt für unser Wochenende und unsere Zeit im Freien.
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0: Nadine aus Kistritz im Burgenlandkreis. Ihr wohnt ja in einer alten Mühle, 6000 Quadratmeter Grundstück. Es ist also viel Arbeit, ne?
3: Wir haben jetzt die nötigsten Zimmer erstmal gemacht, aber da sind ja noch so viele Zimmer frei und die müssen wir jetzt alle noch nach und nach renovieren. Ja, und da haben wir immer viele Arbeiten draußen und drin und auch viele Arbeiter sind da vor Ort. Ja, und da habe ich halt neulich gesehen, das konnte ich gar nicht fassen, da hat mein Mann so einen alten Radiowecker den Arbeitern hingestellt, damit die Musik hören können. Ich weiß gar nicht, wie laut, ob man den überhaupt lauter kriegt oder, also sowas habe ich auch lange nicht gesehen, so einen alten Radiowecker. Ja, es war wohl sein erster Radiowecker, er schmeißt selten was weg und da hatte den noch in irgendeiner Ecke vorgefunden und hat ihn da hingestellt. Und da dachte ich mir, da hatte ich wirklich sehr Mitleid schon mit den Arbeitern. Da melde ich mich mal an.
0: Sehr gut gemacht. Und Sie machen das am besten auch per Radiobrocken-App auf Ihrem Smartphone, denn heute verschenken wir ja ein Makita-Radio zum Draußenhören ab 14 Uhr in unserer Nachmittagsshow mit Lucy Militzer und Janis Wundenkötter. Und jetzt die beste Musik für Sachsen-Anhalt, für unseren Arbeitstag am Freitag. Alex Warren, Ordinary, nach den besten 80ern. Is This Love? Hier ist Alison Moyet für Sie.

0: Radiobrocken hier. Schönen Freitag wünschen wir. Gleich mit den besten 80ern. Visage und Fade to Grey.
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11: Die Stadt Alsleben war mal bekannt als echte Zuckerstadt. In den 80ern wurden hier über 800 Tonnen Zucker am Tag produziert.
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11: Heute besonders freundlich im Norden unseres Landes. Herzlichen Glückwunsch in die Altmark. Weiter südlich dann mehr Wolken, gelegentlich auch Regenschauer. Temperaturen bis 15 Grad.
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11: Wir haben Stop and Go auf der A2 in Richtung Berlin zwischen Marienborn-Helmstedt und Irxleben. 8 Kilometer, 30 Minuten dauert's länger. Bergungsarbeiten in der Gegenrichtung auf der A2 in Richtung Hannover zwischen Irxleben und der Raststätte Börde. Ein LKW-Unfall ist da passiert. Rechte und mittlere Spur sind gesperrt. Vielen Dank an Patrick vom Bergungsdienst. Reifenteile auf der A38 in Richtung Dresden in Höhe Leipzig-Neuhardt. Dann kaputter PKW auf der B80 in Richtung Halle zwischen der A143 Halle-Neustadt und der Ausfahrt Neustadt auf der rechten Spur. Sperrung in Mansfeld-Südharz zwischen Sylda und der Straße nach Aschersleben wegen Bergungsarbeiten. Kaputtes Auto in Gardelegen, Letzlinger Landstraße zwischen Buschhorstweg und Bahnhofsstraße. Beide Richtungen in der Unterführung der Bahnstrecke und die Fähre Brachwitz ist im Moment außer Betrieb. Bis etwa 13, 14 Uhr wird repariert. Die Blitzer. Ortsausgang Bernburg, Herrliche Straße in Richtung Peißen, in Blankenburg-Herzogstraße stadtauswärts, Magdeburg-Fermes-Lieber Weg in Richtung Leipziger Straße, Anhalt-Bitterfeld im Marsdorf aus Rheinsdorf kommend, in Ostrau Richtung Werben, Rieda wird geblitzt und Staßfurt an der Salzrinne in Richtung Kreisverkehr. 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
11: Schönen Freitag.

0: Radio Brocken am Freitag. Wir unterbrechen für eine Sofortmeldung aus unserer Nachrichtenredaktion. Elisa Enge, es gibt Neuigkeiten von unserer Bundesregierung und wir können alle schon mal schätzen, ob es wirklich gute sind.
1: Also die Entlastungsprämie, wo Unternehmen freiwillig ihren Mitarbeitern bis zu 1000 Euro steuerfrei auszahlen können, die kommt erstmal nicht. Der Bundesrat, also die Bundesländer in ihrer Länderkammer, die haben heute gesagt, nee, das machen wir nicht mit. Mit der Argumentation, die eigentlich alle sehen, nur die Regierungskoalition eben nicht so. Und die sagen, das ist unheimlich teuer. Und die Steuern, die da entgehen, die müssten hauptsächlich wir Länder und auch die Kommunen tragen. Und deswegen haben sie gesagt, nein zur Entlastungsprämie. Es gibt ja auch einen Vermittlungsausschuss zwischen Bundesrat und Bundestag, wo eben so strittige Entscheidungen nochmal beraten werden, wo dann auch Kompromisse gefunden werden. Ob in dem Fall diese Prämie auch da reingeht, in diesen Vermittlungsausschuss, das ist momentan noch unklar.
0: Dankeschön, Elisa. 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Kurz durchatmen und Taylor Swift hören. Opelite. 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

0: Schönen Freitag, die besten 80er bei uns gleich mit Mike Oldfield, Roger Chapman, Shadow on the Wall und das Beste für unser Wochenende, das haben wir jetzt für Sie.
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0: Das ist perfekt für Familien. Die Fritz Fit Kinderolympiade gibt's morgen im Barleben. Da gibt es für die kleinen Sportskanonen eine ganze Menge auszuprobieren. Von Hüpfburg bis Hindernisbahn ab 13 Uhr an der Mittellandhalle in Barleben. Und leicht ältere Semester wie wir kommen in Halle voll auf ihre Kosten bei der P30-Tanz nach dem Steintor-Varieté. Von 20 Uhr bis 3 Uhr am nächsten Morgen läuft da alles, was Sie auf den Dancefloor locken wird. Schon mal viel Spaß, und wenn Sie mehr Einzelheiten dazu noch wissen wollen, haben wir alles für Sie zusammengestellt auf radiobrocken.de. Da finden Sie auch noch mehr Ideen für Ihr Wochenende. Und bei uns finden Sie die beste Musik für Sachsen-Anhalt. Ich habe gleich Don't Talk, Just Kiss für Sie, die 90er, Right Said Fred und Tuesday von Burak Yeter nach Mike Oldfield, Roger Chapman.

0: Ja, die Bocken hier, schönen Freitag wünschen wir. Unterwegs Richtung Wochenende sind wir mit der besten Musik für Sachsen-Anhalt, den besten 80ern von den New Rhythmics. Freed from Desire habe ich von Gala für Sie und Shibuzi mit dem Besten von heute. Die beste Musik für Sachsen-Anhalt hier bei Radio Brocken.
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0: Heute besonders schön in der Altmark. Da ist es ja sowieso immer sehr schön, aber heute auch noch sehr sonnig. Südlich mehr Wolken, bleibt meist trocken, 15 Grad. Morgen dann eher wechselhaft Sonne, Wolken, ein paar kleinere Schauer, wieder wärmer bis 19 Grad. Am Sonntag bleibt es auch meist schön sonnig und da kriegen wir dann sogar 23 Grad.
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3: Es ist kurz nach 11. Ich bin Elisa Engel. Guten Tag. Die von der Bundesregierung geplante umstrittene Entlastungsprämie kommt erstmal nicht. Der Bundesrat hat überraschend nicht zugestimmt. Die Länder kritisieren, dass sie und auch die Kommunen den Großteil der Kosten tragen müssten. Die Bundesregierung wollte eigentlich eine steuerfreie Entlastungsprämie von 1.000 Euro einführen, die Unternehmen ihren Mitarbeitern zahlen können. In Leipzig hat der mutmaßliche Amokfahrer seine Tat wohl schon im April angekündigt. Der 33-Jährige hatte in einer Chatnachricht geschrieben, es sei lange kein Auto mehr in eine Menschenmenge gefahren. Die Polizei hat die Chatnachricht allerdings erst am Abend der Tat gefunden. Der Mann wurde in eine Psychiatrie gebracht. Die Staatsanwaltschaft geht von erheblich verminderter Schuldfähigkeit aus. Gegen den Mann läuft ein Verfahren wegen Mordes und versuchten Mordes. In einer Bankfiliale in Sinzig in Rheinland-Pfalz läuft gerade eine Geiselnahme. Die Polizei ist mit einem Großaufgebot vor Ort. Mehr ist momentan noch nicht bekannt. Sinzig ist eine Kleinstadt mit etwa 17.000 Einwohnern im Kreis Ahrweiler. Die nächste größere Stadt in der Umgebung ist Bonn. Voraussichtlich ab Dienstag ist der Magdeburger Ring wieder durchgängig befahrbar. Das erste Mal seit mehr als einem Jahr. Die neuen Behelfsbrücken sind alle fertig und sollen Dienstag freigegeben werden. Das hat sich etwas verzögert, weil die Arbeiter wegen des schlechten Wetters die Fahrbahn noch nicht markieren konnten. Auf den Brücken gilt dann Tempo 30 für Autos. Lkw dürfen nur 10 km/h fahren. Die Behelfsbrücken hat die Stadt für 8 Jahre gemietet. Bis 2035 soll der Ersatzneubau dann fertig sein. Jetzt haben wir es gleich 11:03 und Sie sind auf dem aktuellsten Stand.
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0: Ja, da ist eine ganze Menge los. Auf der A2 Richtung Berlin gibt es Stau zwischen Marienborn, Helmstedt und Alsleben. 6 Kilometer, 25 Minuten dauert es länger. Bergungsarbeiten auf der A2 in der Gegenrichtung, also Richtung Hannover, zwischen Irxleben und der Raststätte Börde. Lkw-Unfall, rechte und mittlere Spur sind gesperrt. 10 Minuten mehr ein Plan. Kaputter Pkw auf der B80 in Richtung Halle zwischen der A143 und der Ausfahrt nach Tscherben auf der rechten Spur. Sperrung in Mansfeld-Südharz zwischen Sylda und Quenstedt wegen Bergungsarbeiten. Hier gibt es eine Umleitung durch Harkerode und die Fähre Brachwitz ist außer Betrieb. Bis etwa 13, 14 Uhr wird repariert. Wir sagen ihm Bescheid, wenn die wieder unterwegs ist. Die Blitzer. B187 zwischen Coswig und Roßlau bei Klieken und Tempo 70. Ortsausgang Bernburg, Hallische Straße in Richtung Peißen. Blankenburg, Herzogstraße stadtauswärts. Magdeburg-Fermersleber Weg in Richtung Leipziger Straße. Im Marsdorf Blitzer aus Richtung Rheinsdorf und Staßfurt an der Salzrinne in Richtung Kreisverkehr. Melden Sie Staus und Blitzer kostenlos unter 08000 52 58 52.
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0: So, jetzt erstmal Grüße an alle, die gerade im Auto unterwegs sind, besonders durch Magdeburg. Ich musste das gestern auch machen und es ist wirklich ein Geduldsspiel. Es gibt aber gute Nachrichten, haben Sie ja gerade von Elisa Engel in den Nachrichten gehört. Ab Dienstag, da wieder geht's über die Brücken auf dem Magdeburger Ring. Schon heute ist die Straße, die Halberstädter Straße, wieder frei, für Autos zumindest. Und ab Montag fährt da auch wieder die Straßenbahn. Also so ganz langsam geht's da auch wieder vor. Na dann, Autoradio aufdrehen und die beste Musik für Sachsen-Anhalt genießen. Mark Ronson, Amy Winehouse, gleich mit Valerie. Vorher habe ich noch die besten 80er, bisschen Disco-Fox. It's a real good feeling, ist Peter Kent für Sie. Schönen Freitagvormittag wünsche ich.

Ja, Wetter wird ja besser. Jetzt am Wochenende. Wir können raus in den Garten und da bei Deutschlands größter wissenschaftlicher Mitmachaktion dabei sein. Stunde der Gartenvögel ist wieder. Ab heute bis Sonntag. Wir sollen zählen, wie viele Vögel wir innerhalb einer Stunde entdecken können. Und wenn Sie sich da jetzt nicht ganz sicher sind, welchen Vogel Sie da sehen. Es gibt auch zum Vergleich eine kostenlose App für Ihr Smartphone mit dem Namen Vogelwelt. Das Ganze geht übrigens auch, wenn Sie keinen eigenen Garten haben, zum Beispiel vom Küchenfenster aus oder vom eigenen Balkon. Radio Brocken hier, schönen Freitag. Die beste Musik für Sachsen-Anhalt, die gibt's jetzt vom Culture Club. Die besten 80er, Do You Really Want to Hurt Me?

0: Kadi Brocken hier, schönen Freitag, noch ein bisschen arbeiten, dann geht's ins Wochenende und bei der Arbeit, da sind wir für Sie da, spielen Ihre Lieblingssongs, die beste Musik für Sachsen-Anhalt. Ich habe gleich Gala, die besten 90er, Freed from Desire und Bruno Mars, I Just Might.
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8: Das Wetter für Sachsen-Anhalt heute eher so ein bisschen zweigeteilt. Im Norden ist es freundlich, da gibt es viel Sonne. Südlich mehr Wolken, aber auch da mal trocken. Bei Temperaturen bis 15 Grad.
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8: Wir haben einen Stau auf der A2 in Richtung Berlin zwischen Marienborn, Helmstedt und Eisleben. 6 Kilometer Stop and Go. Es dauert da für Sie 25 Minuten länger. Bergungsarbeiten auf der A2 Richtung Hannover zwischen Irxleben und der Raststätte Börde. LKW-Unfall. Die rechte und mittlere Spur sind gesperrt. 10 Minuten dauert es länger. In Mansfeld-Südenharz eine Sperrung zwischen Sylder und Quenstedt. Bergungsarbeiten hier. Umleitung geht durch Harkerode. Und die Fähre Brachwitz. Die fährt im Moment gerade nicht. Bis 13, 14 Uhr wird repariert. Wenn es wieder losgeht dort, sagen wir Ihnen Bescheid. Die Blitzer. B187 zwischen Kostlich und Roßlau bei Kliken und Tempo 70. B189 zwischen Osterburg und Seehausen bei Polkern. Am Ortsausgang Bernburg, Hallische Straße in Richtung Peißen, Magdeburg, Fermersleber Weg in Richtung Leipziger Straße, in Marsdorf, Blitzer aus Richtung Reinsdorf und Stendal, Osterburger Straße, stadteinwärts. 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
8: Schönen Freitag.

0: Radio Morgen am Freitag. Die besten 80er gleich hier bei uns von den Eurythmics, Sweet Dreams. Und was diese Woche alles so passiert ist, hat ein Mann bei uns auf dem Schirm. Das ist unser Thilo aus der Radio Morgen Morgenshow. Hier ist er mit seinem lustigen Seitenhieb auf die Woche.
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3: 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Erst haben ihn Menschen für viel Geld von der Ostseeinsel Pöhl ins offene Meer gezerrt und freigelassen. Jetzt suchen sie ihn da draußen. Einfach nur irre. Genauso irre Donald Trump postet sich derweil als Star Wars Ritter auf Social Media mit dem KI-generierten Bild. Die amerikanische Flagge neben ihm hat noch nicht mal genug Streifen und seine Fans greifen sich an den Kopf. Auch das einfach nur irre. 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Heidi Klum sah aus wie mit Wachs übergossen, irgendwie völlig seltsam. Hierzulande, da wäre eine Met Gala was vollkommen anderes. 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

0: Kali Brocken hier, schönen Freitag wünschen wir. Machen ihn noch ein bisschen schöner mit ihren Lieblingssongs, den besten 80ern von Jennifer Rush. Ich habe Cher und den Schub-Schub-Song für sie und David Guetta, Sia mit Beautiful People, das Beste von heute. So klingt die beste Musik für Sachsen-Anhalt hier bei Radio Brocken.
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0: Wir schauen aufs Wetter heute. Besonders schön ist es in der Altmark im Norden unseres Landes. Die meiste Sonne, südlich davon mehr Wolken. Bleibt aber überall meist trocken bei Temperaturen bis 15 Grad. Morgen dann wechselhaft mit Sonne, mit Wolken. Ein paar Regenschauer kommen auch immer wieder runter. Wird aber wärmer, 19 Grad. Sonntag viel Sonne und da kriegen wir dann schon 23 Grad.
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17: Es ist 12 Uhr. Ich bin Dorothee Oster. Guten Tag. Die geplante Entlastungsprämie der Bundesregierung kommt doch nicht. Der Bundesrat hat heute nicht zugestimmt. Die Bundesregierung wollte eigentlich eine 1.000 € Entlastungsprämie auf den Weg bringen, die die Unternehmen ihren Mitarbeitern steuerfrei auszahlen können. Länder und Kommunen sagen allerdings, das können wir finanziell nicht stemmen. Die Grünen sehen im Scheitern der Entlastungsprämie ein Fiasko für Kanzler Merz. Fraktionschefin Dröge sagt, die Regierungsvorschläge seien anscheinend so schlecht, dass sie nicht einmal die eigenen CDU-Ministerpräsidenten im Bundesrat überzeugen. Opfer von häuslicher Gewalt werden in Deutschland bald besser geschützt. Der Bundestag hat heute die neuen Regeln für elektronische Fußfesseln beschlossen. Gerichte können Täter künftig dazu verpflichten, eine Fußfessel zu tragen. Kommt der Täter dann zu nah, wird das Opfer über ein Empfangsgerät gewarnt. Außerdem können Familiengerichte Täter nach Körperverletzungen oder Gewaltdrohungen zu einem Trainingskurs oder einer Gewaltpräventionsberatung verpflichten. In einer Bankfiliale in Sinzig in Rheinland-Pfalz läuft gerade eine Geiselnahme. Die Polizei ist mit einem Großaufgebot vor Ort. Die Polizei geht von mehreren Tätern aus. Geisel ist wohl der Fahrer eines Geldtransporters. Sinzig ist eine Kleinstadt mit etwa 17.000 Einwohnern im Kreis Ahrweiler. Die nächstgrößere Stadt ist Bonn. Kraniche in Sachsen-Anhalt sollen in diesem Jahr gezielter beobachtet werden. Umweltminister Willingmann hat angekündigt, dass Sachsen-Anhalt bei der bundesweiten Erhebung mitmacht. Das Ziel? Herausfinden, wie stark die Vogelgrippe die Kranichbestände getroffen hat. Im vergangenen Jahr sind bundesweit rund 19.000 Kraniche an der Geflügelpest verstorben. Mehr als 6.000 allein in Sachsen-Anhalt. Nach ersten Rückmeldungen sind die Brutbestände zum Glück nicht so stark eingebrochen wie befürchtet, sagt Willingmann. Jetzt ist es kurz nach 12 und Sie sind auf dem aktuellsten Stand.
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0: Stau auf der A2 in Richtung Berlin zwischen Marienborn, Helmstedt und Eilsleben. 6 Kilometer ist er lang, dauert für Sie 25 Minuten länger. Bergungsarbeiten auf der A2 in Richtung Hannover zwischen Irxleben und der Raststätte Börde. Nach einem LKW-Unfall, die rechte und mittlere Spur sind gesperrt, 10 Minuten. Dann sind Sie da durch und die Blitzer. B6 in Gröbers Richtung Halle, B187 zwischen Coswig und Roßlau bei Kliken und Tempo 70. B189 zwischen Osterburg und Seehausen wird bei Polkern geblitzt. Am Ortsausgang Bernburg, Hallische Straße in Richtung Peißen, in Marsdorf aus Richtung Reinsdorf und in Stendal in der Osterburger Straße stadteinwärts. 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
0: Comics, die hießen ja zu meiner Kinderzeit eher noch Bildgeschichten. Meine waren übrigens die Diggle Ducks, habe ich super gern gelesen. Heute gibt's viel mehr und die werden morgen gefeiert am bundesweiten Gratis-Comic-Tag, zum Beispiel beim Schlossfest in Köthen. Ab 13 Uhr kommen da alle Fans von Comics und Mangas auf ihre Kosten. Und was es sonst noch so an diesem Wochenende bei uns im Land zu erleben gibt, hören Sie noch vor 1 in den Top-10-Tipps. Jetzt die beste Musik für Sachsen-Anhalt. Habe ich gleich von Bruce Springsteen für Sie, Tougher Than the Rest. Und das ist James Blunt mit 1973. Schönen Freitag.

Guter Monat noch bis zur Fußball-Weltmeisterschaft. Das ist schon wieder so eine merkwürdige, ne? Astronomische Ticketpreise, Reisewarnungen wegen der US-Politik, fehlende Transfers zu den Stadien für die Fans, leere Hotels in den Veranstaltungsorten. Aber es gibt auch was Gutes. Shakira hat jetzt einen WM-Song angeteasert, online gestellt und der macht wirklich richtig Spaß. Nach Waka Waka vor 16 Jahren kommt jetzt das hier.

Dai, auch wenn sie mit Fußball und der WM so gar nichts anfangen können, ist doch mal ein echter Song, der Sommerfeeling zu uns rüberbringt. Ne? Können wir jetzt gerade am Biberfreitag super gebrauchen. Radio Wolken hier, die beste Musik für Sachsen-Anhalt. Ich habe Marc Ambor und Belong Together für Sie.

0: Charlie Brocken am Freitag, gleich bei uns mit den 90ern und mit Wolfsheim, The Sparrows and the Nightingales.
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8: Viel Sonne, ganz besonders in der Altmark heute. Weiter südlich mehr Wolken. Es bleibt aber überall meist trocken bei Temperaturen heute bis 15 Grad.
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8: Staut sich gerade auf der A2 in Richtung Berlin zwischen Marienborn, Helmstedt und Eilsleben. 6 Kilometer lang, 25 Minuten dauert es, bis sie da durch sind. Bergungsarbeiten auf der A2 in Richtung Hannover zwischen Irxleben und der Raststätte Börde. Nach einem LKW-Unfall, rechte und mittlere Spur sind gesperrt. 10 Minuten mehr einplanen. Kaputtes Fahrzeug auf der A38 in Richtung Leipzig zwischen Leuna und dem Rastplatz Saaletal und die Blitzer. Auf der B6 Gröbers Richtung Halle, B187 zwischen Kostrich und Roßlau bei Kliken und Tempo 70, B189 zwischen Osterburg und Seehausen bei Polkern, in Magdeburg-Friedrich-Ebert-Straße stadteinwärts bei 30, in Stendal Blitzer in der Osterburger Straße stadteinwärts und Werdershausen Richtung Gröbzig. Auch hier wird geblitzt. 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
9: 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Bei Stau linke Spur nach links, alle anderen nach rechts. Helfen Sie den Helfern und bilden Sie bei Stau und stockendem Verkehr eine Rettungsgasse. 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
8: Schönen Freitag.

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0: Gleich geht's los mit unserem Wochenende und es ist wieder jede Menge los bei unserem Land. Die besten Veranstaltungen haben wir für Sie rausgesucht.
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0: Nach einer stressigen Arbeitswoche ist Entschleunigung so richtig gut und die bekommen Sie beim Schneckenrennen in Naumburg. Elisabeth Wartenberg vom Weingut Wartenberg, wie funktioniert denn das?
2: Funktioniert so, dass man sich eine Schnecke aussuchen kann und dann quasi einen Wetteinsatz bezahlt. Und das Ganze geht zugunsten des Kindergartens in Klein-Jena. Und da ist natürlich auch immer der ganze Kindergarten mit dabei und die Erzieherinnen. Die Schnecken sind alle aus einer Schneckenzucht. Und da können sich dann groß und klein eine Schnecke aussuchen und ins Rennen schicken.
0: Ab 14 Uhr mit gutem Wein, mit Flammkuchen und Live-Musik das Schneckenrennen auf dem Weingut Wartenberg. Ist ja gerade Spargelzeit und die wird dieses Wochenende in Zerbst gefeiert. Bei der Gewerbeausstellung und dem Spargelfest. Ein Highlight ist da die Spargel-Shell-Weltmeisterschaft. Gerrit Berzau, wie läuft denn die ab?
3: Wir haben wieder verschiedene Teilnehmer. Unter anderem wird auch wie immer unser Bürgermeister dabei sein. Die Weltmeisterin vom letzten Jahr wird auch wieder antreten. Wir haben drei Qualifikationsrunden. Einmal am Sonnabend um 12 Uhr und um 15 Uhr und am Sonntag um 12.30 Uhr. Und jeweils die ersten beiden Besten aus den Qualifikationsrunden ziehen dann ins Finale ein. Und das findet dann am Sonntag um 15 Uhr statt.
0: Gewerbeausstellung ab heute, Spargelfest dann morgen und am Sonntag in Zerbst. Alle Einzelheiten dazu, noch viel mehr Tipps fürs Wochenende haben wir auf radiobrocken.de. Viel Spaß schon mal und Spaß gibt's jetzt mit der besten Musik für Sachsen-Anhalt an unserem Freitag. Share the Shoop-Shoop-Song nach Bastille und Pompeji.

0: Kadi Bocken hier, schönen Freitag wünschen wir. Die beste Musik für Sachsen-Anhalt bei uns gleich mit den 80ern von Erasure Sometimes. Die 90er sind mit dabei. Mit Ugly Kid Joe gibt's Cats in the Cradle. Und ich habe Glockenbach und Christis Sarandi für Sie mit Magic Moments. Das und mehr gleich hier bei uns.
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0: Besonders schön heute in der Altmark. Im Norden unseres Landes scheint die Sonne. Ansonsten haben wir mehr Wolken, bleibt aber trocken bei Temperaturen bis 15 Grad. Morgen dann Sonne, Wolken, ein paar Schauer gibt's auch zwischendurch. Wird wärmer, bis 19 Grad sind's dann schon. Am Sonntag meist schön und sonnig, es bleibt da auch trocken. Wir kriegen bis zu 23 Grad.
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16: Es ist 13 Uhr. Ich bin Dorothee Oster. Guten Tag. Der Bundesrat hat die geplante Entlastungsprämie von bis zu 1.000 Euro gestoppt. Sachsen-Anhalts Ministerpräsident Sven Schulze fordert jetzt neue Vorschläge von der Bundesregierung. Schulze sagt, die Entlastungen müssen auch wirklich bei den Menschen ankommen. Gescheitert ist die Prämie der Bundesregierung aber damit noch nicht. Die kann nämlich noch den Vermittlungsausschuss anrufen, um einen Kompromiss zu finden. Schulze sagt, er ist grundsätzlich bereit für Gespräche, möglicherweise auch schon nächste Woche im Koalitionsausschuss. Wahlprogramme, die sich gegen ausländische Fachkräfte richten, gefährden die medizinische Versorgung im Land. Davor warnen jetzt die Ärztekammer und die Kassenärztliche Vereinigung in Sachsen-Anhalt. Sie sagen, fast jeder fünfte berufstätige Arzt hier bei uns kommt inzwischen aus dem Ausland. Besonders auf dem Land wäre eine flächendeckende Versorgung ohne internationale Kollegen nicht mehr sicherzustellen. In Volkstedt im Kreis Mansfeld-Südharz beginnt heute der Umbau des Gefängnisses für 240 Millionen Euro. Die JVA bekommt zwei neue Hafthäuser und ein zentrales Pfortengebäude. Im zweiten Schritt wird dann das bestehende Gefängnis saniert. Dadurch sollen künftig etwa 100 Häftlinge mehr Platz haben, also fast 290. Außerdem soll der Umbau die Sicherheit und die Haftbedingungen verbessern. Bei einem Unfall mit einem LKW hat ein E-Bike-Fahrer am Morgen schwerste Verletzungen erlitten. Er ist auf Höhe des Salzwerkes von dem abbiegenden Laster erfasst worden. Der Radfahrer wurde in eine Spezialklinik geflogen. Wie der Unfall passiert ist, ermittelt jetzt die Polizei. Jetzt ist es kurz nach eins und Sie sind auf dem aktuellsten Stand.
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0: Stau der A2 in Richtung Berlin zwischen Marienborn, Helmstedt und Eilsleben. 6 Kilometer ist er lang, dauert 30 Minuten für Sie länger. In der Gegenrichtung auf der A2 Richtung Hannover laufen gerade Bergungsarbeiten zwischen Irxleben und der Raststätte Börde nach einem LKW-Unfall. Rechte und mittlere Spur sind gesperrt. Hier 10 Minuten mehr einplanen und Gegenstände auf der A38 in Richtung Göttingen zwischen Eisleben und Allstedt. Die Blitzer. B6 Gröbers Richtung Halle, B187 zwischen Kostrich und Roßlau bei Klieken und Tempo 70, B189 zwischen Osterburg und Seehausen bei Polkern, Magdeburg-Friedrich-Ebert-Straße stadteinwärts bei Tempo 30, in Stendal Osterburger Straße stadteinwärts und Werdershausen in Richtung Gröbzig. Auch hier steht noch ein Blitzer. Melden Sie Staus und Blitzer kostenlos unter 08.052.58.52.
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0: Ja, es kommt so langsam angeschlichenes Wochenende. Bisschen müssen wir noch ran, aber wir machen sie Ihnen leicht und spielen Ihre Lieblingssongs gleich von Glockenbach, Chris de Serendie und Magic Moments nach dem besten 80ern. She Bob, hier ist

0: Radio Bocken hier. 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

0: Party Walken am Freitag mit der besten Musik für Sachsen-Anhalt. Geht's Richtung Wochenende? Gleich das Beste von heute. Chemical, Post Malone.
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3: An diesem Wochenende feiern wir ja unsere Mamas.
4: Jo.
3: Danach geht's in die Männertagswoche. Wir sind's, Amrei Gericke und Thilo Liebsch. Und wir möchten von Ihnen wissen, wie Sie Ihren Männertag feiern. Flieder am Fahrrad und Bier aus dem Bollerwagen. Ist das noch zeitgemäß?
4: Also ich bin da raus, das sage ich an der Stelle.
3: Aber gerade auf dem Land sind ja immer noch Männergruppen unterwegs und in der Stadt zieht's die Jungs ja auch nach draußen.
4: Ja, wer da Spaß dran hat, ist doch völlig in Ordnung. Oder was sagen Sie? Flieder am Rad und Bier auf dem Bollerwagen, ist das noch zeitgemäß?
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0: Besonders viel Sonne haben wir heute in der Altmark. Weiter südlich mehr Wolken. Bleibt überall trocken bei Temperaturen bis 15 Grad.
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0: Kinder in Magdeburg-Salbke haben einen neuen Spielplatz, inspiriert von der digitalen Spielwelt Minecraft, in der alles aus Würfeln besteht. Herzstück ist eine bunte Würfelturmanlage mit Kletternetzen, Tunneln und Rutschen, bis zu 3,5 Meter hoch. Für die kleineren gibt es einen Bienenwürfel mit Schaukeln und Wippen. Die Stadt hat fast 500.000 Euro investiert und dabei die Wünsche der Kinder direkt umgesetzt.
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3: Es gibt Stau auf der A2 in Richtung Berlin zwischen Marienborn, Helmstedt und Eilsleben. 6 Kilometer ist er lang, 30 Minuten dauert es, bis sie durch sind. Und nochmal die A2 Gegenrichtung Richtung Hannover zwischen Irxleben und der Raststätte Börde. Nach einem LKW-Unfall sind rechte und mittlere Spur gesperrt. 10 Minuten mehr einplanen. Und dann haben wir noch gute Nachrichten von den Wasserstraßen. Die Saalefähre Brachwitz ist repariert, setzt wieder über. Die Blitzer. B6 in Gröbers Richtung Halle, B187 zwischen Coswig und Roßlau bei Kliken und Tempo 70, B189 zwischen Osterburg und Seehausen bei Polkern, Magdeburg, Friedrich-Ebert-Straße, stadteinwärts bei 30, Stendal-Osterburger Straße, stadteinwärts und Werdershausen in Richtung Gröbzig. 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
3: Schönen Freitag.

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nachts ins Museum. Geht heute in Halle und Leipzig. Es ist nämlich wieder lange Museumsnacht. 90 Museen, Galerien, Sammlungen machen da mit und können von ihnen mit nur einem Ticket entdeckt werden. Es gilt ab 16 Uhr übrigens auch als Ticket für die Öffis und die S-Bahn, damit sie bequem von Veranstaltungsort zu Veranstaltungsort kommen. Los geht's dann mit der Museumsnacht 18 Uhr. Die dauert bis Mitternacht. Viel Spaß. Radio Brocken hier mit Rod Stewart.

0: Ihre Begleitung in Richtung Wochenende. Lucy Militzer und Janis Bundenkötter in der Radio Brocken Nachmittagsshow. Mit dabei natürlich Ihre Lieblingssongs, die besten 80er von Yes. Mike and the Mechanics mit den 90ern, Over My Shoulder und das Beste von heute von Summer. Beste Musik für Sachsen-Anhalt hier bei Radio Brocken.
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20: Die Sonne ist zurück. Also zumindest in der Altmark. Ansonsten sind die Wolken einfach noch zu kompakt auf dem Radio Brocken Wetterradar. Wir haben 10 Grad in Klein-Jena bei Naumburg, 12 Grad in Möckern, eben dort, wo die Wolken noch da sind. Da, wo die Sonne sich durchsetzt, werden es heute Nachmittag sogar bis 16 Grad. Der Wettertrend für Sachsen-Anhalt wird am Wochenende für alle wärmer. Sonne und Wolken, morgen dazu bis 19 Grad, Sonntag sogar bis 23.
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8: Es ist 14 Uhr. Ich bin Dorothee Oster. Guten Tag. Die Handwerkskammer Halle begrüßt, dass die Bundesländer die geplante Entlastungsprämie gestoppt haben. Hauptgeschäftsführer Neumann sagt, der Bund habe den Bürgern Geld versprochen, über das er gar nicht verfügt. Viele Handwerksbetriebe hätten sich die Prämie nicht leisten können. Neumann fordert stattdessen langfristige Entlastungen bei den Energie- und Spritkosten. Die Bundesregierung hatte eigentlich geplant, dass Unternehmer ihren Beschäftigten bis zu 1.000 Euro steuerfrei auszahlen können. Der Bundesrat hat heute dagegen gestimmt mit der Begründung, die Steuern, die dadurch wegfallen würden, würden vor allem Ländern und Kommunen entgehen. Opfer von häuslicher Gewalt werden in Deutschland bald besser geschützt. Der Bundestag hat heute die neuen Regeln für elektronische Fußfesseln beschlossen. Gerichte können Täter künftig dazu verpflichten, eine solche Fußfessel zu tragen. Kommt der Täter dann zu nahe, wird das Opfer über ein Empfangsgerät gewarnt. Außerdem können Gerichte Täter nach Körperverletzungen oder Gewaltdrohungen zu einem Trainingskurs oder einer Gewaltpräventionsberatung verpflichten. In einer Bankfiliale in Sinzig in Rheinland-Pfalz läuft immer noch die Geiselnahme. Die Polizei ist seit dem frühen Morgen mit einem Großaufgebot vor Ort. Die Polizei geht von mehreren Tätern und auch mehreren Geiseln aus. Eine Geisel ist wohl der Fahrer eines Geldtransporters. Sinzig ist eine Kleinstadt mit etwa 17.000 Einwohnern im Kreis Ahrweiler. Die nächste größere Stadt ist Bonn. Voraussichtlich ab Dienstag ist der Magdeburger Ring wieder durchgängig befahrbar, zum ersten Mal seit mehr als einem Jahr. Die neuen Behelfsbrücken sind alle fertig und sollen Dienstag freigegeben werden. Das verzögert sich etwas, weil die Arbeiter wegen des schlechten Wetters die Fahrbahnen noch nicht markieren konnten. Und das ist die gute Nachricht aus Sachsen-Anhalt. Auto- und Radfahrer können in Köthen wieder frei durch die Innenstadt fahren. Nach 6 Jahren Bauzeit ist die Ortsdurchfahrt fertig. Eines der größten Verkehrsprojekte in Sachsen-Anhalt für 30 Millionen Euro. Jetzt ist es kurz nach 2 und Sie sind auf dem aktuellsten Stand.
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22: Stop and Go auf der A2 Richtung Berlin zwischen Marienborn, Helmstedt und Eilsleben. 6 Kilometer sind, eine halbe Stunde brauchen Sie hier länger. Bergungsarbeiten gibt es auf der A2 Richtung Hannover zwischen Irxleben und der Raststätte Börde nach einem LKW-Unfall. Die rechte und mittlere Spur sind hier gesperrt. 10 Minuten brauchen Sie hier länger. Und es gibt gute Nachrichten von der Saalefähre Brachwitz, die setzt jetzt wieder über die Elbe. Nee, über die Saale.
23: Das wäre ja merkwürdig.
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20: Mehr mal auszuprobieren.
22: Ja, haben wir getauscht jetzt. B6 in Gröbers Richtung Halle. B187 zwischen Coswig und Roßlau bei Klieken. Tempo 70 ist hier. B189 zwischen Osterburg und Seehausen bei Polkern. In Magdeburg noch Friedrich-Ebert-Straße statt einwärts bei Tempo 30. In Stendal in der Osterburger Straße statt einwärts und in Werdershausen Richtung Gröbzig. Melden Sie Staus und Blitzer kostenlos unter 08000 52 58 52.
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20: Na guck an, da ist doch schon wieder Freitag.
22: Ja.
20: Schön. Selbst so eine lange, volle Woche kriegen wir perfekt zusammen rum.
22: Und es macht sich alles leichter mit der besten Musik für Sachsen-Anhalt. Da haben wir jede Menge von Ed Sheeran gleich mit so einem schönen Lagerfeuersong. Yes, Owner of a Lonely Heart, cooler 80er-Rock. Und das hier ist aktueller Frühlingssound von Leonie.

0: Auf ins Muttertagswochenende. Schönen Freitagnachmittag mit Radio Brocken.
1: Hallo.
0: Während in den Blumenläden im Land bestimmt mega Betrieb ist. So ein Blumenstrauß ist für die Mama ja der Klassiker. Wir wünschen Ihnen am Sonntag eine tolle gemeinsame Zeit.
1: Ich tue mich da ein bisschen schwer, um ehrlich zu sein, mit diesem Muttertag. Ich glaube, es gibt ganz, ganz viele, die das vielleicht auch so empfinden. Vielleicht geht es Ihnen ja auch ähnlich. Wer jetzt keine Mama mehr hat oder aus welchen Gründen auch immer vielleicht keinen Kontakt zur Mama mehr hat, oder so. Für den sind solche Tage schwierig. Also irgendwie schwierig zu formulieren, wie man sich da fühlt, weil andere das halt irgendwie nicht nachvollziehen können. Also ich habe de facto meine Mama noch, aber irgendwie auch nicht mehr, weil die Alzheimer hat. Und wenn ich da zu Besuch bin, dann ist es völlig tagesformabhängig, wie die auf mich reagiert.
0: Ja.
1: Die weiß da nicht, dass Muttertag ist. Und wenn ich da Blumen hinstelle, da fragt die sich auch, was das soll.
0: Ja.
1: Also ich tu mich da schwer, wenn ich jetzt so von Blumensträußen umgeben bin und so jeder sagt, ja, ich besuche da meine Mama. Oder noch schlimmer, wenn da jemand in Augen rollt, oh, ich muss meine Mama anrufen am Sonntag, weil andere würden es halt gern können.
0: Ja, das stimmt.
1: Also ich will einfach nur sagen, so ein Muttertag ist jetzt nicht für jeden so happy und Friede, Freude, Eierkuchen. Und wenn es ihnen ähnlich geht, sie sind damit nicht allein.
0: Schön, dass du das gesagt hast. Hier ist Radio Brocken. Machen Sie sich einen schönen Nachmittag mit uns.

0: Kommen Sie gut mit uns Richtung Wochenende. Radio Brocken ist bei Ihnen.
1: Die beste Musik für Sachsen-Anhalt begleitet Sie, bringt Sie in Schwung und auf Touren. Experience, 90er-Mucke haben wir gleich. Wir spielen Indie Communards aus den 80ern. Und das Beste von heute kommt unter anderem von Somber.
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1: Hallöchen.
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14: Sonnige Momente in der Altmark, sonst haben wir dicke Wolken heute, die aber ab morgen dann auch überall Löcher bekommen. Das Wochenende wird schön.
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15: Das Düngemittelwerk SKW Piesteritz in Wittenberg darf seine Ammoniakproduktion umbauen. Das Landesverwaltungsamt hat grünes Licht gegeben. Bei der Erneuerung einer Pumpe wird der bisherige Dampfturbinenantrieb durch einen Elektromotor ersetzt. Das soll klimafreundlicher sein. Die Investition kostet 3 Millionen Euro. SKW Piesteritz ist einer der größten Gasverbraucher der deutschen Industrie und steht wegen der hohen Energiepreise wirtschaftlich unter Druck. Conny Bohls, Radio Brocken, Piesteritz.
16: Nachts im Museum ist morgen Abend möglich. Dann öffnen 90 Museen und Galerien in Leipzig und Halle bis Mitternacht ihre Türen. Bei der 16. Museumsnacht gibt es Mitmachaktionen, Konzerte und Performances unter dem Motto Nacht gestalten. Für Kinder und Jugendliche ist der Eintritt frei. Die Tickets gelten auch für Busse und Bahnen zwischen den beiden Städten. Sebastian Berger, Radio Brocken, Halle.
14: Und das ist die gute Nachricht aus Sachsen-Anhalt. Magdeburg feiert am Wochenende die Demokratie mit einem besonderen Kunstprojekt. Die AWO baut auf dem Willy-Brandt-Platz ein Haus der Zukunft aus 2000 bemalten Kartons auf. 2,5 Meter hoch und 25 Meter im Durchmesser. Jeder Karton steht für einen Zukunftswunsch. Morgen gibt es dann ein Demokratiefest des Bündnisses Solidarisches Magdeburg. Elisa Engel, Radio Brocken, Magdeburg.
17: Mehr Nachrichten von unseren Sachsen-Anhalt-Reportern um 3:30.
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17: Stop and go auf der A2 Richtung Hannover zwischen dem Kreuz Magdeburg und Bornstedt nach einem LKW-Unfall. 6 Kilometer sind es gerade, eine halbe Stunde brauchen Sie hier länger. Am besten Sie bleiben auf der Autobahn, die Umleitungen sind überlastet. Und es gibt einen kaputten Bahnübergang auf der B185 im Harz zwischen Mägdesprung und Ballenstedt. Die Schranken gehen hier nicht mehr hoch. Weiträumig können Sie hier über Friedrichsbrunn ausweichen, das ist so unser Umleitungstipp. Die Blitzer auf der B6 in Gröbers Richtung Halle. B187 zwischen Coswig und Roßlau bei Klieken. Tempo 70 ist da. B189 zwischen

0: zwischen Osterburg und Seehausen bei Polkern. In Magdeburg auf der Friedrich-Ebert-Straße stadteinwärts bei Tempo 30. In Stendal in der Osterburger Straße stadteinwärts und in Werdershausen Richtung Röpzig. 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
2: Rote Rosen als Zeichen der Liebe. Vielleicht nehmen sie in Zukunft was anderes.
0: Liebe hat eigentlich eine andere Farbe. Sie hören es in 7 Minuten im echten

0: oft dieser Song wohl schon für Liebeserklärungen für Mandys benutzt wurde.
1: Oder wenn die Mama Mandy heißt, dann wird es vielleicht auch am Sonntag zum Muttertag gesungen.
0: Ja, wobei da der obligatorische bunte Blumenstrauß wahrscheinlich die erste Wahl ist. Vielleicht schwenken sie aber diesmal auch auf eine andere Farbe um, nach diesem Klugscheißerfakt.
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4: Eine Frage: Welche Farbe steht für die Liebe? Klar, Sie sagen garantiert Rot. Spontan, wie Sie sind. Rot, wie das Herz, wie die Leidenschaft, wie meine schönen geschminkten Lippen, ne? Aber das war nicht immer so. Im Mittelalter galt Grün als die Farbe der Liebe. Grün, echt wahr? Hatte wahrscheinlich was mit der Natur zu tun. Und auch weil Grün die Farbe der Hoffnung ist, nicht? Allerdings wurden damals auch Dämonen und Drachen grün dargestellt. Vielleicht galt folgender Satz im Mittelalter als wahrer Liebesbeweis: Ich hab einen echten Drachen zu Hause.
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0: beste Musik für Sachsen-Anhalt von Radio Bob. Und die haben sie einfach immer und überall dabei.
1: Richtig so.
0: Wir verschenken jetzt im Frühling akkubetriebene Draußenradios von Makita. Damit geht das perfekt, auch in der Baustelle oder der Werkstatt.
1: Damit wäre es auch perfekt für Daniel in seiner Aufbereitungshalle für Autos in Teutschenthal. Wenn da so ein schickes Makita-Radio steht und... Wir haben es uns nicht nehmen lassen, ihm das persönlich vorbeizubringen. Janne ist es extra hingefahren und stand dann bei Daniel erstmal bei der Werkstatt da vor einem verschlossenen Tor.
2: Ja?
0: Guten Tag, Daniel. Ein Paket für Sie.
2: Dann mache ich das Tor auf.
0: Alles klar, wunderbar. Bis gleich. So, das Tor wird für uns schon aufgemacht. Paketdienst. Hallo Daniel, grüß dich. Dir fehlt noch das passende Radio in deiner Autoaufbereitungshalle, oder?
3: Ja, das ist richtig.
0: Wie hast du uns sonst immer gehört?
3: Im Autoradio oder über mein Tablet?
0: Übers Tablet, und da ist der Sound natürlich nicht so gut. Und so sauber machen macht ja auch mal Krach. Von daher hast du jetzt 1A-Sound dabei. Du kriegst ein schönes, neues Makita-Radio von uns mit Top-Sound. Bitteschön.
3: Ich freue mich, dankeschön. Wow.
1: Hervorragend.
0: Ja, und ich habe mir natürlich auch angeschaut, wie der Daniel da in seiner Halle die Autos so sauber hinbekommt, selbst wenn die ein paar Jahre aussehen.
1: Das hat's jetzt geholt.
0: Sind, dass die aussehen wie neu, das ist krass. Hören Sie auch noch hier in der Radio Burg Nachmittagsshow und sehen tun Sie es auch auf unseren Social Media Kanälen.

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1: Die Men at Work spielen wir Ihnen nach 15 Uhr. Die Bengals sind auch dabei. If She Knew What She Wants. Und zu den besten 80ern das Beste von heute.
0: Ja, hat was so von Feuerschale, Grillparty mit Nachbarn.
1: Am Wochenende wird es ja wieder schön.
0: Ja, eben. Auch dabei nach um 3, Klock, Klock.
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0: Vermissen Sie die Sonne schon? Dann müssen Sie heute in die Altmark fahren. Da haben wir auf dem Radio Brocken Wetterradar zumindest so ein paar kleine Wolkenlücken, wo die Sonne durchspitzt. Ansonsten sind die Wolken noch ein bisschen dick, aber immerhin trocken heute. 13 Grad in Ziegelsdorf bei Burg, 11 Grad haben wir in Nebra. Der Wettertrend für Sachsen-Anhalt sieht freundlicher überall aus. Morgen ist die Sonne dann wieder mit da. 19 Grad dazu und am Sonntag geht es sogar bis auf 23 rauf.
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11: Es ist 15 Uhr. Ich bin Dorothee Oster. Guten Tag. Die geplante Entlastungsprämie der Bundesregierung kommt doch nicht. Der Bundesrat hat heute nämlich nicht zugestimmt. Die Bundesregierung wollte eigentlich eine 1.000 € Entlastungsprämie auf den Weg bringen, die die Unternehmen ihren Mitarbeitern steuerfrei auszahlen können. Länder und Kommunen sagen allerdings, das können wir finanziell gar nicht stemmen. Die Grünen sehen im Scheitern der Entlastungsprämie ein Fiasko für Bundeskanzler Merz. Fraktionschefin Dröge sagt, die Regierungsvorschläge seien so schlecht, dass sie nicht mal die eigenen CDU-Ministerpräsidenten im Bundesrat überzeugen. In Leipzig hat der mutmaßliche Amokfahrer seine Tat wohl schon im April angekündigt. Der 33-Jährige soll in einer Chatnachricht geschrieben haben, es sei lange kein Auto mehr in eine Menschenmenge gefahren. Die Polizei hat die Chatnachricht allerdings erst am Abend der Tat gefunden. Der Mann wurde in eine Psychiatrie gebracht. Die Staatsanwaltschaft geht von einer erheblich verminderten Schuldfähigkeit aus. Gegen den Mann läuft jetzt ein Verfahren wegen Mordes und versuchten Mordes. Die Altmark soll möglicherweise eine weitere Elbquerung bekommen. Infrastrukturministerin Hüskens stellt dazu heute Nachmittag in Iden eine neue Machbarkeitsstudie vor. Die soll klären, ob eine weitere Elbebrücke gebaut werden kann und was es kosten würde. In der Altmark gibt es bisher nur die beiden Brücken bei Tangermünde und Wittenberge. Die nächste steht dann erst wieder in Magdeburg. Kraniche in Sachsen-Anhalt sollen in diesem Jahr gezielter beobachtet werden. Umweltminister Willingmann hat angekündigt, dass Sachsen-Anhalt bei der bundesweiten Erhebung mitmacht. Das Ziel: herausfinden, wie stark die Vogelgrippe die Kranichbestände getroffen hat. Im vergangenen Jahr sind bundesweit rund 19.000 Kraniche daran gestorben, mehr als 6.000 in Sachsen-Anhalt. Und das ist die gute Nachricht aus Sachsen-Anhalt. Das DRK hat heute seine neue Landesgeschäftsstelle in Magdeburg eingeweiht. Es zieht ans alte Fischerufer und steuert dann von dort seine Arbeit. Von sozialen Diensten über Pflege bis zum Katastrophenschutz. Jetzt ist es 3:15 und Sie sind auf dem aktuellsten Stand.
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1: Stop and go auf der A2 Richtung Hannover zwischen dem Kreuz Magdeburg und Bornstedt nach einem LKW-Unfall. 6 Kilometer sind es, eine halbe Stunde brauchen Sie hier länger. Sie bleiben am besten auf der Autobahn, die Umleitungen sind überlastet. Und es gibt einen kaputten Bahnübergang auf der B185 im Harz zwischen Mägdesprung und Ballenstedt. Da gehen die Schranken nicht mehr hoch. Eine Umleitung geht nur sehr weiträumig über Friedrichsbrunn. Blitzer. Die A38 Richtung Göttingen zwischen Merseburg Süd und Nord in der Baustelle hat uns Sabine gemeldet. B187 zwischen Coswig und Roßlau bei Klieken. Malon hat noch einen gesehen zwischen Rottleberode und Uftrungen an der Heimkehle. Tempo 30 ist hier. In Werdershausen blitzen sie Richtung Gröbzig und in Wittenberg in der Schillerstraße Richtung Berliner Straße. Melden Sie Staus und Blitzer kostenlos unter 08000 52 58 52.
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0: Und so ein bisschen ist quasi heute auch noch der Ostseewal mit dabei. Ja. Wochenlang hat er das ganze Land beschäftigt. Jetzt ist die Geschichte durch. Oder zumindest fast. In Tangermünde ist es erst vorbei, wenn die Barge, dieses Transportschiff, wieder zurück ist. Das kam tatsächlich hier aus Sachsen-Anhalt.
1: Wie die Schiffsbauer diese ganzen letzten turbulenten Tage und Wochen sehen und erlebt haben. Das hören Sie in einer Viertelstunde. Und bis dahin gibt es die beste Musik für Sachsen-Anhalt. Gleich mit Timbaland und One Republic. Apologize. Direkt nach den Bangles in der Radio Brocken Nachmittagsshow. 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

0: 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Und ein Tangermünder Unternehmen hat die Odyssee zu einem Ende gebracht. Hier ist die Radio Bock Nachmittagsshow mit den Helden dieser ganzen Walrettung in der Barge.
1: Ja, unabhängig davon, ob der Wal jetzt nur noch lebt oder nicht. Ohne dieses Transportschiff aus Sachsen-Anhalt würde der Wal wahrscheinlich immer noch vor der Insel Pöhl liegen. Die Barge der Firma SET Schiffbau in Tangermünde kennt jetzt jeder. Chef Olaf Deter, habt ihr die Barge jetzt schon wieder?
2: Die befindet sich aktuell mit einem Schubboot auf dem Weg hier zu uns nach Tangermünde über den Nord-Ostsee-Kanal und wird aller Voraussicht nach nächste Woche Donnerstag hier in Tangermünde ankommen.
1: Okay, hoffentlich ist alles heile geblieben, weil die Barge oder wie ihr die nennt, der Jürgen, ist ja jetzt irgendwo auch die Existenzgrundlage eurer Firma. Wie habt ihr die letzte Zeit so erlebt? Es gab ja auch Schlagzeilen, wer sich da mit wem in die Haare gekriegt hat bei der Rettung und so.
2: Wir sind da als Dienstleister tätig gewesen. Das heißt, wir haben den Jürgen zur Verfügung gestellt und haben 2 Mann Personal zur Verfügung gestellt, die die Bedienung vorgenommen haben, also die reine technische Bedienung vor Ort. Und in den Aktionen selbst oder in den Verantwortlichkeiten da völlig außen vor waren.
1: Ja, ist auch wahrscheinlich auch besser, sich da rauszuhalten, weil die schieben sie sich ja jetzt alle gegenseitig den schwarzen Peter zu.
0: Ich glaube, aber marketingtechnisch war das schon eine echt große Sache. Mhm. Ganz Deutschland weiß jetzt, in Sachsen-Anhalt können die echt gute Schiffe herstellen. Die können sogar Wale retten. Schönen Nachmittag mit Radio Brocken.

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1: Die beste Musik für Sachsen-Anhalt ist halt immer mit dabei. Die besten 80er gleich zum Beispiel mit Fleetwood Mac. Dann haben wir einen 90er-Song von Jimmy Cliff, I Can See Clearly Now. Fühlt sich auch sehr nach Wochenende an und nach dem besseren Wetter, das jetzt kommt. Und das Beste von heute kommt von Michael Schulte nach 3:30.
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16: In der Altmark spitzt die Sonne durch, ansonsten dicke Wolken, aber morgen spätestens gibt's Sonne für alle.
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19: Im Burgenlandkreis startet heute der Aktionsmonat zur Gleichstellung von Menschen mit Behinderung. Los geht's heute Nachmittag mit einer Eröffnung.

0: Eröffnungsfeier in Bad Kösen mit Musik, Mitmachaktionen und Trommelworkshops. Das Thema in diesem Jahr? Digitale Teilhabe. Bis Ende Mai gibt es 9 Veranstaltungen, darunter eine Domführung in Gebärdensprache und ein inklusiver Kinonachmittag. Franziska Mühlhause, Radio Brocken, Bad Kösen.
1: In Halle kann es heute Abend zu Verkehrsbehinderungen kommen. Grund ist das Fußballspiel zwischen dem hallischen FC und dem FC Carl Zeiss Jena. Anstoß ist um 19 Uhr. Die Polizei sperrt mehrere Straßen rund um das Stadion ab dem Nachmittag. Auch in der Innenstadt sind Behinderungen möglich. Sebastian Berger, Radio Brocken, Halle.
2: Und das ist die gute Nachricht aus Sachsen-Anhalt. Kleine und mittlere Unternehmen können wieder Zuschüsse für Investitionen beantragen. Das Förderprogramm Sachsen-Anhalt investiert ist in eine neue Runde gestartet. Firmen bekommen bis zu 35% ihrer Kosten erstattet, maximal 300.000 Euro pro Vorhaben. Anträge sind noch bis nächste Woche Freitag bei der Investitionsbank möglich. Elisa Engel, Radio Brocken, Magdeburg.
3: Mehr Nachrichten von unseren Sachsen-Anhalt-Reportern um 16:30.
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3: Stop and go auf der A2 Richtung Hannover zwischen dem Kreuz Magdeburg und Bornstedt nach einem LKW-Unfall. 4 Kilometer sind, 20 Minuten brauchen Sie hier länger. Dann gibt's einen kaputten Bahnübergang auf der B185 im Harz zwischen Mägdesprung und Ballenstedt. Da gehen die Schranken nicht mehr hoch. Eine Umleitung geht nur sehr weiträumig über Friedrichsbrunn. Und es gibt eine Sperrung auf der B187 bei Wittenberg zwischen Griebe und Apollensdorf nach einem Unfall. Die Umleitung geht ab Coswig über Strach bis nach Wittenberg. Blitzer haben wir auf der 38 Richtung Göttingen zwischen Merseburg Süd und Nord in der Baustelle. B187 zwischen Coswig und Roßlau bei Klieken. Zwischen Rottleberode und Uftrungen blitzen sie an der Heimkehle bei Tempo 30. Im Görzig aus Richtung Schortwitz und in Wittenberg in der Schillerstraße Richtung Berliner Straße. 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
2: Gut, dass die Woche fast rum ist. Unser Wochenrückblick platzt jetzt schon aus allen Nähten.
3: Wir schauen mit dem Augenzwinkern auf die Woche zurück in einer Viertelstunde.

0: Mit Radio Poppen geht's ins Wochenende. Da werden bei uns in Sachsen-Anhalt wieder so viele Menschen auf den Beinen sein. Vor allem in Halle und auch bei unseren Nachbarn in Leipzig wegen der Museumsnacht. Morgen ab 18 Uhr bis Mitternacht machen dann 90 Museen mit Galerien, Sammlungen.
1: Das ist so cool. Ja. Das klingt ein bisschen eingestaubt, so Museumsnacht, aber das ist wirklich, ich habe das letztes Jahr mitgemacht und war zum Beispiel auf dem ehemaligen Stasi-Gelände in Halle.
0: Das ist spannend.
1: Ja, ich wusste vor allem gar nicht, dass es das mal war. Also es sieht von außen einfach nur aus wie so ein alter Wohnblock, wo schon das Gras aus dem Fenster kommt. Aber das ist ein Riesengelände, da wurden so Führungen angeboten, wo man ganz viel Spannendes erfahren hat. Und dann bin ich noch nach Leipzig gefahren und war da unter anderem im Zentrum für barrierefreies Lesen. Cool. Also für so Blindenschrift machen die halt, ne? Und da habe ich mit einer Schreibmaschine, die so Blindenschrift in Postkarten stanzt, eine Blindenschrift-Postkarte geschrieben. Das war cool.
0: Es gibt schon unfassbar spannende Sachen. Ja. 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

0: Schön, dass Sie mit uns den Freitagnachmittag verbringen. Hier ist Radio Brocken mit der besten Musik für Sachsen-Anhalt.
1: Die besten 80er in der nächsten halben Stunde mit Bruce Springsteen. 90er haben wir dabei von Lionel Richie zum Beispiel, My Destiny. Und dazu gibt es das Beste von heute.
0: Das motiviert alle, die noch ein bisschen warten müssen, bis es ins Wochenende geht. Aus dies mit Pickup auch gleich bei Radio Brocken.
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1: Eine kleine Verbesserungen zu gestern haben wir schon. Der Regen hat aufgehört. Ansonsten sind die Wolken schon noch sehr dick auf dem Radiobrocken-Wetterradar. Die Altmark hat dagegen auch schon einen kleinen Vorgeschmack aufs Wochenende. Da schimmert die Sonne schon schön durch. Wir haben 11 Grad in Brachstedt bei Halle, 14 in Havelberg. Und der Wettertrend für Sachsen-Anhalt sieht fürs Wochenende echt ganz gut aus. Sonne und Wolken im Wechsel. Morgen bei bis zu 19 Grad und am Sonntag kriegen wir sogar 23.
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22: Es ist 16 Uhr. Ich bin Dorothee Oster. Guten Tag. Sachsen-Anhalt plant 3 neue Brücken über die Elbe. Die Landesregierung will eine Elbebrücke in der Altmark, eine zwischen Tangermünde und Magdeburg und eine im Landkreis Wittenberg. Laut Infrastrukturministerin Hüskens zeigt eine neue Machbarkeitsstudie, dass die Brücken wirtschaftlich sinnvoll sind. Die Bauwerke würden zwischen 50 und 55 Millionen Euro kosten und sollen die Mobilität in den Regionen deutlich verbessern. Bis zur Fertigstellung werden aber wahrscheinlich bis zu 20 Jahre vergehen. Der Bundesrat hat die geplante Entlastungsprämie von bis zu 1.000 Euro gestoppt. Sachsen-Anhalts Ministerpräsident Schulze fordert jetzt neue Vorschläge von der Bundesregierung. Schulze sagt, die Entlastungen müssen wirklich bei den Menschen ankommen. Gescheitert ist die Prämie damit aber noch nicht. Die Bundesregierung kann noch den Vermittlungsausschuss anrufen, um einen Kompromiss zu finden. Nach der tödlichen Amokfahrt in Leipzig Anfang der Woche verspricht Sachsens Innenminister Schuster eine lückenlose Aufklärung. Heute wurde bekannt, dass der Mann seine Tat möglicherweise schon im April in einer Chatnachricht an seine Frau angedeutet hatte. Der Täter war den Behörden wegen häuslicher Gewalt bekannt und wird jetzt nach der Tat in einer psychiatrischen Einrichtung untergebracht. Bei der Amokfahrt sind 2 Menschen ums Leben gekommen, 6 weitere wurden verletzt. In Sinzig haben Spezialkräfte nach über 5 Stunden eine Bank gestürmt und 2 Geiseln befreit. Beide sind unverletzt geblieben. Die Täter waren da schon weg. Sie hatten die beiden in einem Tresorraum eingeschlossen und sind dann geflüchtet. Unter den Geiseln war auch der Fahrer eines Geldtransporters. Die Polizei sucht jetzt nach den Tätern. Und das ist die gute Nachricht aus Sachsen-Anhalt. Magdeburg eröffnet morgen den bundesweiten Tag der Städtebauförderung mit einem großen Bürgerfest im Stadtteil Neustadt. Höhepunkt ist die Übergabe des neu gestalteten Nikolaiplatzes. Das Projekt verbindet Klimaanpassung, Denkmalschutz und Barrierefreiheit. Jetzt ist es 4:15 und Sie sind auf dem aktuellsten Stand.
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23: Stau auf der A2 Richtung Berlin zwischen Allerengersleben und Eilsleben in der Baustelle. 8 Kilometer sind, eine halbe Stunde brauchen Sie hier länger nach Hause. Kaputter Bahnübergang auf der B185 im Harz zwischen Mecklesprung und Ballenstedt. Die Schranken gehen nicht mehr hoch. Eine Umleitung geht nur sehr weiträumig über Friedrichsbrunn. Und es gibt eine Sperrung auf der B187 bei Wittenberg zwischen Griebe und Apollensdorf nach einem Unfall. Hier geht die Umleitung ab Coswig über Strach bis nach Wittenberg. Die Blitzer. A38 Richtung Göttingen zwischen Merseburg Süd und Nord in der Baustelle. B187 zwischen Coswig und Roßlau bei Klieken. Zwischen Rottleberode und Uftrungen blitzen sie an der Heimkehle bei Tempo 30. In Görzig aus Richtung Schortewitz noch und in Wittenberg in der Schillerstraße Richtung Berliner Straße. Melden Sie Staus und Blitzer kostenlos unter 08000 52 58 52.
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1: Sie könnten noch gute Chancen haben, jetzt beim Fleischer. Die Wolken halten heute vielleicht doch einige davon ab, die Grillauslage leer zu kaufen. Mhm. Das ist Ihr Vorteil jetzt. Morgen spätestens auf Abend haben wir wunderbares Grillwetter.
23: Kommen Sie gut ins Wochenende mit uns. Mit der besten Musik für Sachsen-Anhalt. Die motiviert, die macht Spaß. Und damit baut sich auch der Stress hervorragend ab. Jetzt mit Celine Dion.

0: jetzt alles wie Hulle durch den Regen der letzten Tage. Könntest am Wochenende wunderbar dem Gras beim Wachsen zugucken, wenn sie nichts anderes vorhaben.
1: Und wir laufen natürlich gerne dabei.
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0: Heute nochmal schwer gearbeitet und jetzt hoffentlich Wochenende. Wir finden es klasse, dass wir so viele von Ihnen auf dem Weg dahin mit unserer Musik motivieren. Und wenn das passende Radio fehlt, gibt's das halt von Radio Brocken.
1: 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Janis hat heute eins persönlich vorbeigebracht in die Autoaufbereitungshalle von Daniel in Teutschenthal. Der macht Autos blitzeblank von innen und auch von außen natürlich, aber innen ist er besonders prekär. Und der Daniel hat dich, lieber Janis, gar an die Ledersitze gelassen.
0: Wie hältst du die jetzt in Schuss? Also eigentlich sehen die ja gar nicht so schlecht aus.
2: Die sind sauber. Das, was du jetzt in Hand hast, das ist eine Lederpflege, damit das Leder die Farbe behält, die es hat. In dem Fall schwarz und hell, also glänzend. Und das ist jetzt einfach nur eine Art wie Bienenwachs, um das Leder geschmeidig zu halten, damit keine Risse entstehen oder irgendwelche Falten.
3: Oh, ah ja, das ist hier so eine weiße Paste. Einmal überall rüber, oder wie?
2: Genau, schön einstreichen wie eine Bodylotion, wenn man sich den Körper eincremt.
3: Ja, gut.
2: Weltklasse.
4: Also ich reibe jetzt hier den Sitz einmal komplett von oben bis unten ein. Jetzt glänzt er richtig schön wieder.
2: Super, kannst du bei mir anfangen.
4: Alles klar. So, Radio Brocken, das war's dann, ne? Ich gehe ab sofort hier zu Daniel in die Aufbereitungshalle. Ein Ein-Mann-Betrieb kann doch sicherlich nur Unterstützung gebrauchen.
1: Ich glaube, ich spinne. Lässt du mich hier allein oder was?
0: Nein, das würde ich doch nie tun. Dafür mache ich das hier einfach zu gerne. Und ich kann ja auch gleichzeitig hier im Studio und bei Daniel in der Aufbereitungshalle sein. Der hat uns ja in seinem neuen Radio jetzt immer mit dabei. 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

0: Power für alle Fleißigen, die heute und am Wochenende ran müssen. Radio Bock ist bei Ihnen mit der besten Musik für Sachsen-Anhalt.
1: Ja, jede Menge davon auch wieder nach 16:30. The Other Ones spielen wir Ihnen aus den 80ern, Hall & Oates auch. Wir haben Gigi D'Agostino zum Beispiel auch dabei und I sagt das Beste von heute.
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3: In eine Pflegesituation kommen die meisten unvorbereitet und brauchen dann Unterstützung. Vor allem die Menschen, die sich kümmern, also die Angehörigen. Ihre Ansprechpersonen sind dann die Pflegeberaterinnen und Berater der AOK Sachsen-Anhalt, wie Piroschka. Und ihr seid vor allem erstmal da, oder?
4: Ganz genau, ja. Einmal zu schauen, wie geht es der Familie, allen Beteiligten. Und dann haben wir natürlich auch die Kontakte zu den Pflegediensten, zum medizinischen Dienst oder auch Ärzten.
3: Und mal ein Erfahrungswert? Ganz sicher melden Sie sich nie zu früh.
4: Oft kommen Personen sehr, sehr spät erst zur Beratung und hätten viel früher schon Anspruch gehabt auf Unterstützung oder es hätte ihnen schon viel, viel abgenommen. Deswegen ein Beratungsgespräch führt allen Beteiligten. Und dann haben wir natürlich auch die Kontakte zu den Pflegediensten, zum medizinischen Dienst oder auch Ärzten.
3: Und mal ein Erfahrungswert? Ganz sicher melden Sie sich nie zu früh.
4: Oft kommen Personen sehr, sehr spät erst zur Beratung und hätten viel früher schon Anspruch gehabt auf Unterstützung oder es hätte ihnen schon viel, viel abgenommen. Deswegen ein Beratungsgespräch führt erstmal nur dazu, dass man sich informiert,

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13: Die Altmark hat ein paar Sonnenstrahlen heute, ansonsten viele Wolken. Spätestens zum Wochenende, ab morgen sind dann aber überall wieder Sonnenstrahlen drin.
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15: Das Düngemittelwerk SKW Piesteritz in Wittenberg darf seine Ammoniakproduktion umbauen. Das Landesverwaltungsamt hat grünes Licht gegeben. Bei der Erneuerung einer Pumpe wird der bisherige Dampfturbinenantrieb durch einen Elektromotor ersetzt. Das soll klimafreundlicher sein. Die Investition kostet 3 Millionen Euro. SKW Piesteritz ist einer der größten Gasverbraucher der deutschen Industrie und steht wegen der hohen Energiepreise wirtschaftlich unter Druck. Conny Bohls, Radio Brocken, Piesteritz.
16: Nachts im Museum ist morgen Abend möglich. Dann öffnen 90 Museen und Galerien in Leipzig und Halle bis Mitternacht ihre Türen. Bei der 16. Museumsnacht gibt es Mitmachaktionen, Konzerte und Performances unter dem Motto Nacht gestalten. Für Kinder und Jugendliche ist der Eintritt frei. Die Tickets gelten auch für Busse und Bahnen zwischen den beiden Städten. Sebastian Berger, Radio Brocken, Halle.
13: Und das ist die gute Nachricht aus Sachsen-Anhalt. Magdeburg feiert am Wochenende die Demokratie mit einem besonderen Kunstprojekt. Die AWO baut auf dem Willy-Brandt-Platz ein Haus der Zukunft aus 2000 bemalten Kartons auf. 2,5 Meter hoch und 25 Meter im Durchmesser. Jeder Karton steht für einen Zukunftswunsch. Morgen gibt es dann ein Demokratiefest des Bündnisses Solidarisches Magdeburg. Elisa Engel, Radio Brocken, Magdeburg.
17: Mehr Nachrichten von unseren Sachsen-Anhalt-Reportern um 5:30.
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1: Stau auf der A2 Richtung Berlin zwischen Allerengersleben und Eilsleben in der Baustelle. 8 Kilometer sind es hier, eine halbe Stunde brauchen Sie länger. Dann gibt es einen Unfall auf der B187 bei Wittenberg zwischen Griebe und Apollendorf. Da kommen Sie dran vorbei, werden dran vorbei geleitet. Und einen Unfall gibt es in Magdeburg auf der Osterweddinger Chaussee, direkt an der Ringauffahrt. Da kommen Sie auch vorsichtig dran vorbei. Die Blitzer, A38 Richtung Göttingen zwischen Merseburg Süd und Nord in der Baustelle. In Görzig aus Richtung Schortewitz. Am Ortsausgang Halle-Döhlau Richtung Salzmünde hat uns Sebastian gemeldet. Zwischen Rottleberode und Uftrungen blitzen sie an der Heimkehle bei Tempo 30 und in Wittenberg in der Schillerstraße Richtung Berliner Straße. 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
1: 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Yeah.

0: Bei dieser Nachricht heute atmen viele auf, vor allem wahrscheinlich Frauen. Das könnte ein Schritt sein, um bei häuslicher Gewalt oder auch Stalking wenigstens mal ein effektives Mittel in der Hand zu haben. In Deutschland kommt die Fußfessel, hat der Bundestag heute beschlossen.
1: Wie das funktioniert und welche anderen Mittel die Familiengerichte noch in die Hand bekommen, hören Sie in den Radiobrocken-Nachrichten um 5. Und ansonsten bringen wir Sie mit unserer Musik in beste Feierabendstimmung. Gigi D'Agostino gleich, vorher noch The Other Ones zum Lautdrehen. Well.

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0: 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Kaum ist Mai, ist noch mal so viel mehr los als sowieso schon an einem Wochenende.
1: Das ist krass, ja.
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1: Auf ein Event freuen sich alle, die Oldtimer lieben, schon seit Wochen. Auf den ADAC Old- und Youngtimer-Tag auf dem Flugplatz Stendal-Borstel. Es ist einfach so eine spezielle Atmosphäre, wenn der ganze Flugplatz da voll steht mit so richtig schicken und auch seltenen Autos.
0: Oh, yeah.
1: Und sie gucken nicht nur, sie nehmen auch noch was mit, Thomas Mohr.
3: Der Prüftruck vom ADAC kann die Old- und Youngtimer auf Herz und Nieren überprüfen. Wo gibt es Wehwehchen? Was kann der Kfz-Experte vom ADAC diagnostizieren? Wo sollte man drauf achten? Er gibt Tipps. Also da kommen richtige Fachgespräche zustande, wo auch selbst Oldtimer-Fahrer Informationen dazu kriegen, die sie bereichert.
1: Drumherum gibt es noch einen Überschlagsimulator, ein Parcours für die Kids, 50er, 60er Jahre Live-Musik, das, was man damals in solchen Autos eben gehört hat, für das ganz besondere
0: cool.
1: Feeling. Also das wird richtig gut und natürlich präsentiert von Radio Brocken. Sowas lassen wir doch nicht uns entgehen.
0: 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Bei der B30-Tanznacht in Halle, bei der Fritz-Fitz-Kinderolympiade in Barleben, dann wird im Eisdom in Halle geboxt, die SES Boxgala sind wir auch dabei, genau wie bei den Harlem Globetrotters am Sonntag in Weißenfels und bei den Heimspielen vom HFC und MBC heute. 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

0: das sind gute News für die Altmark, für die Autofahrer vor allem. Es sollen gleich 3 neue Brücken über die Elbe gebaut werden. Dauert wahrscheinlich nur ewig lang. Sie hören es gleich in den Radio Brocken Nachrichten. Und dann hören Sie natürlich auch nach um 5 die beste Musik für Sachsen-Anhalt.
1: Zurücklehnen nach einer anstrengenden Woche geht gleich wunderbar mit Erasure. Chicago spielen wir Ihnen, Hard to Say I'm Sorry und zu den besten 80ern das Beste von heute.
0: Lady Gaga macht gleich auch nochmal ordentlich Dampf.
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0: Es gibt sie noch, die Sonne. Die ist heute in der Altmark. Kurz zu Gast. Sonne und Wolken da im Wechsel auf dem Radio Brocken Wetterradar. Ansonsten schon noch eine sehr dichte Wolkenschicht. Die lockert sich dann am Wochenende auf. Wir haben momentan 11 Grad in Markgröllitz bei Weißenfels, Querfurt auch 11. Der Wettertrend für Sachsen-Anhalt sieht fürs Wochenende mit Sonnenschein morgen bis 19 Grad vor und am Sonntag werden es sogar über 20.
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22: Es ist 17 Uhr. Ich bin Dorothee Oster. Guten Tag. Sachsen-Anhalt plant 3 neue Brücken über die Elbe. Die Landesregierung will damit die Fähren bei Sandau, Pretsch und Ferchland ersetzen. Laut Infrastrukturministerin Hüskens hat eine neue Machbarkeitsstudie jetzt gezeigt, dass alle 3 Brücken wirtschaftlich sinnvoll wären. Die Kosten liegen jeweils um die 50 Millionen Euro. Wer jetzt aber auf eine schnelle Lösung hofft, muss sich gedulden. Von der ersten Planung bis zum fertigen Bau werden wahrscheinlich bis zu 20 Jahre vergehen. Opfer von häuslicher Gewalt werden in Deutschland bald besser geschützt. Der Bundestag hat heute die neuen Regeln für elektronische Fußfesseln beschlossen. Gerichte können Täter künftig dazu verpflichten, eine Fußfessel zu tragen. Kommt der Täter dann zu nah, wird das Opfer über ein Empfangsgerät gewarnt. Außerdem können Familiengerichte Täter nach Körperverletzung oder Gewaltdrohungen zu einem Trainingskurs oder einer Gewaltpräventionsberatung verpflichten. Die Polizei hat heute auf der A2 in Sachsen-Anhalt eine europaweite Kontrollaktion für Lkw und Busse durchgeführt. Bei 36 kontrollierten Fahrzeugen aus 8 Ländern haben die Polizisten 9 Verstöße festgestellt. Darunter 4 Verstöße gegen Lenk- und Ruhezeiten, eine mangelhafte Ladungssicherung und ein technischer Mangel. 4 Fahrer mussten ihre Fahrt unterbrechen, bis die Mängel behoben waren. Tanken ist aktuell so günstig wie seit 2 Monaten nicht mehr. Laut ADAC kostet ein Liter Super E10 im bundesweiten Schnitt knapp 1,98 Euro. Diesel liegt bei rund 2 Euro. Experten sagen aber, der Tankrabatt kommt immer noch nicht komplett bei den Autofahrern an. Eigentlich müsste Tanken noch deutlich günstiger sein. Und das ist die gute Nachricht aus Sachsen-Anhalt. Kinder in Magdeburg-Salbke haben jetzt einen neuen Spielplatz, inspiriert von der digitalen Spielewelt Minecraft, in der alles aus Würfeln besteht. Herzstück ist eine bunte Würfelturmanlage mit Kletternetzen, Tunneln und Rutschen, bis zu 3,50 Meter hoch. Jetzt ist es kurz nach 5 und Sie sind auf dem aktuellsten Stand.
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1: Stau mal wieder auf der A2 Richtung Berlin zwischen Allerengersleben und Eilsleben in der Baustelle. 8 Kilometer sind's. Eine halbe Stunde brauchen Sie gerade länger nach Hause. Und es gibt einen Unfall in Magdeburg auf der Osterweddinger Chaussee, direkt an der Ringauffahrt. Da kommen Sie vorsichtig dran vorbei. Blitze haben wir noch auf der 38 Richtung Göttingen zwischen Merseburg Süd und Nord in der Baustelle. In Görzig aus Richtung Schortewitz. Am Ortsausgang Halle-Döhlau blitzen sie Richtung Salzmünde, hat uns Luise gemeldet. Zwischen Rottleberode und Uftungen an der Heimkehle bei Tempo 30 noch. Und in Wittenberg in der Schillerstraße Richtung Berliner Straße. Melden Sie Staus und Blitzer kostenlos unter 08000 52 58 52.
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0: Sie dachten, die Geschichte mit dem Ostseewal wäre durch. Nee, das ist erst erledigt, wenn das Rettungsschiff wieder dort ist, wo es hingehört. Und zwar bei uns im Land, in Tangermünde. Wir haben die Schiffsbauer bei uns in der Show in einer Viertelstunde.
1: Dazu ganz viel Musik, um ins Wochenende zu starten. Die Goo Goo Dolls spielen wir Ihnen gleich. Erasure mit einem coolen 80er. Lady Gaga gibt nochmal ordentlich Dampf. Und The Cure haben den Freitags-Soundtrack für uns hier bei Radio Brocken.

0: So verdammt viele haben es im Livestream beobachtet oder im Netz gesehen. Das Transportschiff, die Barge, die den Ostseewal Richtung Nordsee transportiert hat. Mhm. Aber nur die wenigsten wissen, dass das Ding von uns kam, aus Sachsen-Anhalt. Sowas erfahren Sie hier bei Radio Brocken.
1: Ja, Sie hören hier sogar die Leute, die dahinter stehen. Die Barge kam aus der Werft der SET Schiffbau Tangermünde. Chef Olaf Deter, ihr erwartet euer Schiff zu Himmelfahrt zurück. Ist denn alles heile geblieben beim Waltransport?
2: Im Großen und Ganzen scheinen keine größeren Dinge kaputt zu sein. Nichtsdestotrotz wird die Barge begutachtet und dann können wir erst wissen, inwieweit da Schaden verursacht wurde und inwieweit die Aufwendungen sind, um die Reparatur vorzunehmen.
1: Es ist ja auch eure Existenzgrundlage. Da kann man nur hoffen, dass da nichts passiert ist. Wie blickt ihr da sonst drauf zurück? Ihr habt ja bestimmt auch massig Reaktionen auf die Barge bekommen.
2: Aus der Branche, aus dem Schiffbau und aus Schiffstransporten gab es durchweg positives Feedback und das Interesse ist doch sehr groß und auch die Werbung ist immens. Ich sage das einfach mal, also die Wahrnehmung der Technik, und das ist für uns erstmal grundsätzlich positiv.
0: Marketingmäßig war das großartig für die. Jetzt wissen alle, dass Sachsen einer Schiffe bauen kann und dass die sogar Wale retten können. Radio Brocken hier.

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1: Die ganz großen Stars und Bands, die bekommen Sie hier von uns. Mike Oldfield gleich mit Two France. Michael Jackson haben wir dabei und auch die Bee Gees nach 5:30.
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4: An diesem Wochenende feiern wir ja unsere Mamas.
1: Jo.
4: Danach geht's in die Männertagswoche. 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
7: Wir sind schon echt gut mit 500.000 Haushalten im Land, die heute schon einen Glasfaseranschluss nutzen. Bis 2030 sollen es alle Haushalte und jedes Unternehmen sein, die so einen Anschluss buchen können. Und das gelingt, wenn wir alle zusammen daran arbeiten. Digitalministerin Lydia Hüskens.
8: Es ist ja ein Stück Daseinsvorsorge. Es ist ein Stück, das eigene Gebäude zukunftsfit machen und auch unser Land zu vernetzen.
7: Jetzt zu investieren bedeutet also, Verantwortung für morgen zu übernehmen.
8: Mein erklärtes Ziel ist, dass jedes Haus in Sachsen-Anhalt einen entsprechenden Glasfaseranschluss hat. Weil ich bin überzeugt, dass das unser Beitrag als Bürgerinnen und Bürger auch ist im Land, um unser Land wirklich zukunftsfit zu machen und dafür zu sorgen, dass Sachsen-Anhalt das ist, was wir wollen, nämlich ein fantastischer Lebensort und auch super, um zu arbeiten.
7: Mehr Informationen finden Sie auch auf glasfaser.sachsen-anhalt.de.
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13: In der Altmark wechseln sich heute Sonne und Wolken ab. Ansonsten haben wir nur Wolken. Am Wochenende klaren die aber überall auf. Es gibt überall Sonnenstrahlen.
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14: Im Burgenlandkreis startet heute der Aktionsmonat zur Gleichstellung von Menschen mit Behinderung. Los geht's heute Nachmittag mit einer Eröffnungsfeier in Bad Kösen. Mit Musik, Mitmachaktionen und Trommelworkshops. Das Thema in diesem Jahr? Digitale Teilhabe. Bis Ende Mai gibt es 9 Veranstaltungen, darunter eine Domführung in Gebärdensprache und ein inklusiver Kinonachmittag. Franziska Mühlhause, Radio Brocken, Bad Kösen.
15: In Halle kann es heute Abend zu Verkehrsbehinderungen kommen. Grund ist das Fußballspiel zwischen dem hallischen FC und dem FC Carl Zeiss Jena. Anstoß ist um 19 Uhr. Die Polizei sperrt mehrere Straßen rund um das Stadion ab dem Nachmittag. Auch in der Innenstadt sind Behinderungen möglich. Sebastian Berger, Radio Brocken, Halle.
13: Und das ist die gute Nachricht aus Sachsen-Anhalt. Kleine und mittlere Unternehmen können wieder Zuschüsse für Investitionen beantragen. Das Förderprogramm Sachsen-Anhalt investiert ist in eine neue Runde gestartet. Firmen bekommen bis zu 35% ihrer Kosten erstattet, maximal 300.000 Euro pro Vorhaben. Anträge sind noch bis nächste Woche Freitag bei der Investitionsbank möglich. Elisa Engel, Radio Brocken, Magdeburg.
16: Mehr Nachrichten von unseren Sachsen-Anhalt-Reportern um 6:30.
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16: Es liegt eine Transportbox auf der A9 Richtung Nürnberg zwischen Leipzig-West und Bad Dürrenberg. Einen Unfall haben wir in Magdeburg auf der Osterweddinger Chaussee direkt an der Ringauffahrt. Sie kommen da vorsichtig dran vorbei. Ein kaputter Bahnübergang in der Altmark zwischen Rieber und Prezier, da gehen die Schranken nicht mehr hoch. Eine Umleitung geht über Großchüden und eine Havarie haben wir in Dessau auf der Straßburger Straße. Die ist

0: aktuell gesperrt. Blitzer stehen auf der 38 Richtung Göttingen zwischen Merseburg Süd und Nord in der Baustelle. In Görzig aus Richtung Schortewitz, am Ortsausgang Halle-Döhlau Richtung Salzmünde. Zwischen Rottleberode und Uftrungen blitzen sie an der Heimkehle bei Tempo 30 und in Wittenberg in der Schillerstraße Richtung Berliner Straße. 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
2: So, jetzt aber Feierabend, Wochenende.
0: So eine lange Arbeitswoche schlau, ne? Mhm. Kommen Sie gut nach Hause mit uns. Yeah.

0: Auf ins Muttertagswochenende. Schönen Feierabend, starten mit Radio Brocken.
1: Hallo.
0: Die Blumenläden im Land, die machen bestimmt wieder den Umsatz ihres Lebens. Mhm. So ein Blumenstrauß für die Mama, der Klassiker. Wir wünschen Ihnen am Sonntag eine ganz tolle gemeinsame Zeit.
1: Ich tue mich ein bisschen schwer, so mit diesem Thema, mit dem Muttertag am Sonntag. Ich glaube, es gibt ganz viele, denen es ähnlich geht. Sie können es vielleicht auch ein bisschen nachempfinden. Wer keine Mama mehr hat oder vielleicht auch aus welchen Gründen auch immer keinen Kontakt mehr zu seiner Mama, für den sind solche Tage eher schwierig. Ich habe de facto auch quasi schon noch meine Mama, aber irgendwie auch nicht mehr so richtig, weil die Alzheimer hat. Mhm. Und wenn ich da am Muttertag hingehe, die weiß nicht, dass Muttertag ist oder keine Ahnung, wie die auf den Blumenstrauß reagiert, überhaupt so.
0: Ja, Überforderung dann, ne?
1: Tagesabhängig, tagesformabhängig einfach, wie sie so überhaupt auf mich reagiert. Und da tue ich mich dann halt auch schwer, wenn jetzt immer so von Blumen die Rede ist oder Mama, Besuche.
0: Verständlich.
1: Auch wenn Leute einfach sagen, ich muss meine Mutter ja anrufen am Sonntag. Schwierig, weil andere würden es halt gern können. Mhm. Ich will damit einfach nur sagen, wenn es Ihnen da auch so geht, das ist okay. Muttertag ist jetzt nicht für jeden. Friede, Freude, Eierkuchen. Sie sind nicht allein damit.
0: Radio Brocken ist bei Ihnen. Machen Sie sich einen schönen Feierabend mit uns.

0: Lucy, du hast, glaube ich, gerade ganz vielen Menschen aus dem Herzen gesprochen. Die Radio Brocken Nachmittagsshow hier vor Muttertagswochenende.
1: Hallo.
0: Das ist nicht für alle ein schöner Tag, der Sonntag. Wer keine Mama mehr hat oder bei wem die Mama sehr krank ist, der kann natürlich nicht so unbeschwert feiern. Und da hast du gerade sehr schöne Worte gefunden für. Und das hat auch sie bewegt.
2: Hallo, hier ist die Carola.
1: Hallo, Carola.
2: Lucy, ich muss jetzt sagen, ich habe sowas noch nie gehört. So eine tollen Worte von dir eben. Ich musste jetzt einhalten und musste bei euch anrufen.
1: Oh Gott, ist das
2: Lucy,
1: süß von dir,
2: ich
1: danke.
2: Ich habe Gott sei Dank meine Mama noch, hätte sie aber bald vor einem Jahr verloren. Und du hast mit allem recht, was du gesagt hast. Für Leute, die so Mutti nicht mehr haben oder die so krank ist, ist dieser Tag so schlimm. Ich fand es so toll. Ich habe sowas wirklich noch nie in meinem Leben erlebt, dass mich so einer trifft.
1: Och. Carola, ganz lieb, dass du das sagst. Dankeschön.
2: Ich danke euch. Und ich höre euch jeden Tag. Ich finde euch sowieso mega. Also macht weiter.
0: Vielen danke lieben Dank.
2: Und Lucy, ich drücke dich ganz, ganz doll von Herzen.
1: Ich drücke dich zurück und wünsche dir einen ganz tollen Sonntag mit deiner Mama.
2: Euch auch.
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0: Das Abendessen vorbereiten mit Radio Brocken und mit der besten Musik für Sachsen-Anhalt nach 18 Uhr mit diesen Songs.
1: Der Duracell-Hase unter den 80ern.
0: Oh,
1: Michael
0: ja.
1: Sambello. Das Pendant dazu wäre Elena Miles. Die macht das so arschcool. Black Velvet, spielen wir ihn auch. Und zu den besten 80ern das Beste von heute.
0: Superstar Taylor Swift, auch gleich bei uns.
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1: Unser Wetter in Sachsen-Anhalt ist fast überall ganz schön wolkig, aber in der Altmark, da sind wir ein paar Sonnenstrahlen auf dem Radio-Brocken-Wetterradar. Das sind die Vorboten fürs Wochenende. Wir haben 13 Grad in Steckby bei Zerbst, 11 Grad sind es in Freiburg. Der Wettertrend für Sachsen-Anhalt sieht wärmer aus, weil eben am Wochenende die Sonne auch öfter mal mit dabei ist. Morgen bis 19 Grad, am Sonntag bis 23.
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15: Es ist 18 Uhr. Ich bin Dorothee Oster. Guten Abend.
1: Sachsen-Anhalt plante 3 neue Brücken über die Elbe. Die Landesregierung will eine Elbebrücke in der Altmark, eine zwischen Tangermünde und Magdeburg und eine im Landkreis Wittenberg. Laut Infrastrukturministerin Hüskens zeigt eine neue Machbarkeitsstudie, dass die Brücken wirtschaftlich sinnvoll sind. Die Bauwerke würden zwischen 50 und 55 Millionen Euro kosten und sollen die Mobilität in den Regionen deutlich verbessern. Bis zur Fertigstellung werden allerdings etwa 20 Jahre vergehen. Die Handwerkskammer Halle begrüßt, dass die Bundesländer die geplante Entlastungsprämie gestoppt haben. Hauptgeschäftsführer Neumann sagt, der Bund habe den Bürgern Geld versprochen, über das er gar nicht verfügt. Viele Handwerksbetriebe hätten sich die Prämie nicht leisten können. Neumann fordert stattdessen langfristige Entlastungen bei den Energie- und Spritkosten. Die Bundesregierung hatte eigentlich geplant, dass Unternehmer ihren Beschäftigten bis zu 1.000 Euro steuerfrei auszahlen können. Der Bundesrat hat heute dagegen gestimmt, mit der Begründung, die Steuern, die dadurch wegfallen würden, würden vor allem Ländern und Kommunen entgehen. Kraniche in Sachsen-Anhalt sollen in diesem Jahr gezielter beobachtet werden. Umweltminister Willingmann hat angekündigt, dass unser Bundesland bei der bundesweiten Erhebung mitmacht. Das Ziel? Herausfinden, wie stark die Vogelgrippe die Kranichbestände getroffen hat. Im vergangenen Jahr sind bundesweit rund 19.000 Kraniche an der Vogelgrippe gestorben. Mehr als 6.000 davon in Sachsen-Anhalt. Tanken ist aktuell so günstig wie seit 2 Monaten nicht mehr. Laut ADAC kostet ein Liter Super E10 im bundesweiten Schnitt knapp 1,98 Euro. Diesel liegt bei knapp 2 Euro. Experten sagen aber, der Tankrabatt kommt immer noch nicht komplett bei den Autofahrern an. Eigentlich müsste Tanken deutlich günstiger sein. Und das ist die gute Nachricht aus Sachsen-Anhalt. Das DRK hat heute seine neue Landesgeschäftsstelle in Magdeburg eingeweiht. Es zieht ans alte Fischerufer und steuert dann von dort seine Arbeit. Von sozialen Diensten über Pflege bis hin zum Katastrophenschutz. Jetzt ist es 6:15 und Sie sind auf dem aktuellsten Stand.
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0: Unfall in Magdeburg auf der Osterweddinger Chaussee, direkt an der Ringauffahrt. Da kommen Sie vorsichtig dran vorbei. Es gibt einen kaputten Bahnübergang in der Altmark zwischen Riebau und Prezier. Da gehen die Schranken nicht mehr hoch. Eine Umleitung geht über Großschüden. Und eine Havarie haben wir in Dessau. Die Straßburger Straße ist da aktuell gesperrt. Blitzer haben wir auf der 38 Richtung Göttingen, zwischen Merseburg Süd und Nord in der Baustelle. In Görzig aus Richtung Schortewitz, am Ortsausgang Halle-Döhlau Richtung Salzmünde. Dann noch zwischen Rottleberode und Uftrungen an der Heimkehle bei Tempo 30. Und in Wittenberg blitzen sie in der Schillerstraße Richtung Berliner Straße. Melden Sie Staus und Blitzer kostenlos unter 08000 52 58 52.
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0: Das ist doch mal ein Feierabend mit tollen Aussichten. Wochenende und die nächste Woche ist schon wieder eine kurze.
1: Ja, Wetter passt auch noch dazu. Also hervorragend. Machen Sie sich eine tolle Zeit mit uns. Und natürlich auch mit der besten Musik für Sachsen-Anhalt. Jede Menge davon. Tom Gregory spielen wir Ihnen gleich. Die Pet Shop Boys sind dabei. Und die Frau, die sämtliche Rekorde bricht. Taylor Swift bei uns.

0: Nehmen Sie uns gerne mit gleich auf Ihre Laufrunde. Wir sind gerne über die Kopfhörer bei Ihnen im Ohr.
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0: coolem Sound ins Wochenende mit Radio Borken. Das haben sie sich so verdient, das Wochenende, so fleißig, wie sie wieder waren.
1: Der Daniel aus Teutschenthal hat zum Beispiel wieder dafür gesorgt, dass ihre Autos aussehen wie gekauft. Der reinigt und poliert Autos in seiner Autoaufbereitungshalle. Und Janis hat ihn heute persönlich kennengelernt. Du hast ihm heute sein gewonnenes Makita-Radio vorbeigebracht. So ein cooles, robustes Teil mit sattem Sound, damit der Daniel uns ab sofort auch hören kann, wenn seine Geräte zu viel Krach machen. Und du hast dich natürlich auch bei ihm umgeschaut.
0: Das ist eine schöne, nette kleine Halle und du hast ja auch gleich schon ein Auto stehen. Das sieht ja wirklich blitzeblank aus. Du machst gerne Auto sauber, müssen blitzeblank sein. Darf man essen bei dir im Auto?
2: Auf gar keinen Fall darf man bei mir im Auto essen, nicht mal mein Kind darf essen.
0: Das kann ich mir gut vorstellen. Aber wenn andere in ihrem Auto nicht essen dürfen, hättest du ja nichts zu tun.
2: So sieht es nämlich aus. Ja. Andere sollen ruhig am Auto essen, damit ich was zu tun habe, ganz genau.
1: Ich glaube, lange Autofahrten, so, keine Ahnung, an die Ostsee oder in die Alpen oder so, das ist Hölle bei Daniel im Auto.
0: Ja. Nicht essen. Dafür braucht er sich nie schämen, wenn er mal jemanden mitnimmt. Ne? Sieht immer schön clean aus. Vielleicht steht Autoputzen bei Ihnen am Wochenende ja auch auf dem Programm. Wir von Radio Borken sind immer gerne mit dabei und laufen nebenher mit der besten Musik für Sachsen-Anhalt. Michael Cimbello jetzt mit Maniac.

0: Schön, dass Sie den Freitagabend mit uns verbringen. Hier ist Radio Brocken.
1: Die beste Musik für Sachsen-Anhalt. So viel davon, auch nach 6:30. Genesis spielen wir Ihnen. Roxette haben wir mit dabei. Und so coole Feierabend-DJ-Beats von Topic. Und die Stimme von Nico Santos noch dazu. Gibt's auch gleich.
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6: Die Wolken werden uns auch den ganzen Abend und in der Nacht noch begleiten. Es bleibt aber trocken. Die Temperaturen gehen nachts runter auf bis zu 2 Grad.
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8: Das Düngemittelwerk SKW Piesteritz in Wittenberg darf seine Ammoniakproduktion umbauen. Das Landesverwaltungsamt hat grünes Licht gegeben. Bei der Erneuerung einer Pumpe wird der bisherige Dampfturbinenantrieb durch einen Elektromotor ersetzt. Das soll klimafreundlicher sein. Die Investition kostet 3 Millionen Euro. SKW Piesteritz ist einer der größten Gasverbraucher der deutschen Industrie und steht wegen der hohen Energiepreise wirtschaftlich unter Druck. Conny Bohls, Radio Brocken, Piesteritz.
9: Nachts im Museum ist morgen Abend möglich. Dann öffnen 90 Museen und Galerien in Leipzig und Halle bis Mitternacht ihre Türen. Bei der 16. Museumsnacht gibt es Mitmachaktionen, Konzerte und Performances unter dem Motto Nacht gestalten. Für Kinder und Jugendliche ist der Eintritt frei. Die Tickets gelten auch für Busse und Bahnen zwischen den beiden Städten. Sebastian Berger, Radio Brocken, Halle.
10: Und das ist die gute Nachricht aus Sachsen-Anhalt. Magdeburg feiert am Wochenende die Demokratie mit einem besonderen Kunstprojekt. Die AWO baut auf dem Willy-Brandt-Platz ein Haus der Zukunft aus 2000 bemalten Kartons auf. 2,5 Meter hoch und 25 Meter im Durchmesser. Jeder Karton steht für einen Zukunftswunsch. Morgen gibt es dann ein Demokratiefest des Bündnisses Solidarisches Magdeburg. Elisa Engel, Radio Brocken, Magdeburg.
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11: Es gibt einen kaputten Bahnübergang in der Altmark zwischen Rieber und Prezier. Da gehen die Schranken nicht mehr hoch. Am besten, sie weichen über Großschüden aus. Und eine Havarie haben wir in Dessau. Die Straßburger Straße ist da aktuell gesperrt. Blitzer stehen auf der A38 Richtung Göttingen zwischen Merseburg Süd und Nord in der Baustelle. In Görzig aus Richtung Schortewitz, am Ortsausgang Halle-Dölau Richtung Salzmünde. Dann noch zwischen Rottleberode und Uftrungen an der Heimkehle bei Tempo 30. Und in Wittenberg in der Schillerstraße Richtung Berliner Straße. 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
1: Take that! Wir schicken Sie nach Manchester zu diesem Hammer-Auftritt von dieser Hammer-90er-Boyband. Kathleen aus Dessau, du willst die Jungs auch unbedingt mal live sehen.
2: Ja, also so mit 13, 14 war das damals so unsere Zeit und Konzert war damals leider nicht möglich. Deswegen wäre es jetzt mega cool, wenn das klappen könnte.
1: Jetzt mal ja auch noch in Manchester, ne? Also wann sind Sie das letzte Mal auf ein Konzert geflogen? Wir zahlen die Flüge, wir zahlen das Hotel, die Tickets natürlich auch. Das wird ein geiler Trip.
0: Haben Sie immer dann mit in der Radio Brocken App, wenn Take That bei uns laufen? Also genau jetzt!

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0: Ja.
1: Also Sie müssen auch nicht lang warten.

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0: schönen Feierabend. Radio Brocken ist dabei, begleitet Sie ins Wochenende mit der besten Musik für Sachsen-Anhalt.
1: Wenn es um die besten 80er geht, sind sie bei uns natürlich goldrichtig. Ultravox spielen wir Ihnen, Synthie Pop von Alphaville, Big in Japan. Und dazu das Beste von heute.
0: Schöne Feierabendbeats von Glockenbach. Magic Moment gibt's auch gleich bei Sven Diestle.
1: Schönen Wochenendstart.
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1: Das Wetter für Sachsen-Anhalt. In Wischerwell-Stendal 14 Grad, 11 in Freiburg. Die Nacht ist klart auf um die 5 Grad dann später. Der Wettertrend für Sachsen-Anhalt. Morgen früh ist teils so Nebel dabei, aber im Laufe des Tages kommt die Sonne mehr und mehr durch. Schon bis 19 Grad. Der Sonntag, der wird richtig schön, fast schon wieder sommerlich.
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1: Es ist 19 Uhr, ich bin Moritz Einzel, guten Abend. Warme Sommernächte und gemeinsam Fußball schauen, heißt's für Fans bei der Weltmeisterschaft im Juni und Juli. Der Bundesrat hat den Weg freigemacht für Public Viewing Events, auch nach 22 Uhr. Die Entscheidung liegt aber bei der jeweiligen Kommune. Die WM wird im Sommer in den USA, Mexiko und Kanada ausgetragen. Durch die Zeitverschiebung finden viele Spiele statt, wenn es bei uns Nacht ist. Sachsen-Anhalt plant 3 neue Brücken über die Elbe. Die Landesregierung will damit die Fähren bei Sandau, Pretzsch und Ferchland ersetzen. Laut Infrastrukturministerin Lydia Hüskens hat eine neue Machbarkeitsstudie gezeigt, dass alle 3 Brücken wirtschaftlich sinnvoll wären. Die Kosten liegen jeweils bei um die 50 Millionen Euro. Wer jetzt schon auf eine schnelle Lösung hofft, muss sich allerdings gedulden. Von der ersten Planung bis zum fertigen Bau vergehen etwa 20 Jahre. Nach einer möglichen Geiselnahme in einer Bankfiliale in Sinzig in Rheinland-Pfalz gehen die Ermittler von mindestens einem Täter aus, der auch Beute gemacht hat. Der Mann soll am Morgen einem Mitarbeiter eines Geldtransportunternehmens einen Behälter mit Bargeld abgenommen haben. Nach Polizeiangaben schloss er anschließend 2 Personen in einem separaten Raum der Volksbank ein und flüchtete. 3 Monate nach dem Start des neuen Wehrdienstes hat die Bundeswehr erste Rekruten über ihre neue Anwerbeoffensive gewonnen. Wie das Verteidigungsministerium mitteilte, gab es Musterungen und Interessierte wurden teilweise schon eingestellt. Es geht um junge Menschen ab 18 Jahren, die seit Januar im Zuge der Neuregelung des freiwilligen Wehrdienstes von der Bundeswehr aktiv angeschrieben werden. 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
5: Na, das ist doch super. Es rollt auf den Straßen nicht viel los. Keine Staus, keine Unfälle. Blitzer stehen A38 Richtung Göttingen zwischen Merseburg Süd und Nord in der Baustelle und in Halle in der Burgstraße hier in beiden Richtungen aufgebaut. Melden Sie Staus und Blitzer kostenlos unter 08000 52 58 52.
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5: Zack, für viele die Arbeitswoche auch überstanden. Rutschen wir rein ins Wochenende mit Glockenbach von heute gleich direkt nach Alphaville. Schönen Abend.

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Auch wenn das Abendessen bei Ihnen schon vorbei ist, jetzt weiterverarbeitet wird. Hier kommt der kleine Nachschlag fürs Wochenende. Radio Brocken ist hier, ich bin Sven Distel. Seit heute ist ja wieder Street Food Festival in Staßfurt. Da futtern Sie sich einmal um die ganze Welt, abends mit coolen Drinks, Musik und Chill-Out-Areas. Ab morgen Orangenfest in Oranienbaum-Wörlitz. Da gibt's einen Orangenschäl-Wettbewerb. Man kann auch Apfelsinen dazu sagen. Und der Spargel wird in Zerbst gefeiert. Auch das Schälen vom weißen Gold ist dort ein Highlight. Was sonst noch so los ist bei uns im Land. Und das hat auch nichts mit Essen und Kalorien zu tun. Finden Sie immer bei uns auf der Seite radiobrocken.de in unseren Top 10 Tipps. Schönen Abend, das sind die besten 80er mit Ultravox.

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9: Wie bestellt das Wetter für Sachsen-Anhalt? Jedenfalls fürs Wochenende. Es wird ab morgen wieder schöner. Im Laufe des Tages mehr Sonne und der Sonntag richtig schön. Dann wieder um die 23 Grad.
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9: 19.31 Uhr, eine Minute nach 19:30. Hier sieht's gut aus. Keine Staus, keine Unfälle. Blitzer stehen A38 Richtung Göttingen zwischen Merseburg Süd und Nord an der Baustelle und Halle in der Burgstraße. 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
9: Kommen Sie gut ins Wochenende.

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Dabei haben wir erst Freitag. Schönen Abend mit Radio Brocken. Ich bin Sven Distel. Spiel für Sie gut gelaunt die beste Musik für Sachsen-Anhalt. Es ist noch genau ein Monat bis zur Giganten-Fußball-WM in den USA, Kanada, Mexiko. Wenigstens im sportlichen Umfeld gibt es zwischen den Nationen keinen Streit oder Unstimmigkeiten. Wieder mit am Start Shakira. Die Kolumbianerin ist ohnehin die Queen der Fußballhymnen. Ihr neuester Song heißt Die Die. Das ist dann schon Nummer 4. Waka Waka ist ja bislang ihr bekanntester. Fußball ist eben für Lateinamerikaner sowas wie eine zweite Religion. Das liegt ihr im Blut. Shakira habe ich gleich dabei. Dazu Baltimora und Benson Boone hier bei Radio Brocken.

0: in der nächsten Stunde bei uns die besten 80er. Unter anderem mit Clowns und Helden, der coole Sound der 90er dabei von Tasmin Archer. Und wir spielen das Beste von heute von Disturbed. Das ist die beste Musik für Sachsen-Anhalt nach 8.
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2: Ich bin Gemeindereferentin in der Börde. Die Grillsaison ist eröffnet. Die Abende sind lau und das Wetter herrlich. Auch wir sitzen gerne im Garten, den wir uns mit den Nachbarn teilen. Den Rasenmäher teilen wir uns auch. Mal schauen, ob diese Rechnung aufgeht. Für unseren anderthalbjährigen Sohn sind die Grenzen fließend. Er weiß nichts von zugeteilten Abschnitten. Für ihn ist nur der kleine Feuerkäfer interessant, der quer durch den Garten läuft. Gerhard Schöne hat das in einem seiner Lieder mal so ausgedrückt. Der Hinterhof ist scheußlich, der Hinterhof ist schön. Da hört man jeden Ehekrach und jedes tiefe Stöhnen. Da kannst du den anderen Leuten grad auf den Teller sehen. Und Sonne gibt's im Sommer bis 10. Im Hinterhof kann wirklich jede Menge los sein. So unterschiedlich wie wir Menschen sind auch die Hinterhöfe. Und ich merke für mich, was für ein Segen, dass ich mit anderen Menschen zusammenleben darf. Dadurch wird mein Leben bunter und die Eigenarten der anderen trainieren meine Geduld und mein Konfliktmanagement. Der Hinterhof ist wunderschön.
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0: Das Wetter für Sachsen-Anhalt. In Neinstedt bei Quedlinburg 11 Grad, Wolmirstedt 13. In der Nacht es klart auf. Der Wettertrend für Sachsen-Anhalt. Morgen früh geht's teils neblig los, dann aber später kommt die Sonne, 19 Grad schon, und der Sonntag richtig schön und noch wärmer.
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5: Es ist 20 Uhr. Ich bin Moritz Einzel. Guten Abend. Der Bundesrat hat der neuen privaten, staatlich geförderten Altersvorsorge zugestimmt, die die unbeliebte Riester-Rente ablöst. Neben einer Altersvorsorge, bei der 100% der eingezahlten Beiträge garantiert ausgezahlt werden, soll es künftig auch eine Variante mit 80%iger Garantie und ein Altersvorsorgedepot ohne Garantien geben. Dadurch lassen sich höhere Renditen erzielen. Gut gemeint, aber nicht gut gemacht. Die freiwillige Entlastungsprämie für Arbeitnehmer ist im Bundesrat durchgefallen. Dazu sagte Grünen-Fraktionschefin Dröge:
6: Und wenn die eigenen CDU-Ministerpräsidenten die Krisenpolitik des Kanzlers stoppen, dann ist das ein Fiasko für Friedrich Merz persönlich. Es ist ein Fiasko für die gesamte Bundesregierung und auch für Lars Klingbeil als Finanzminister. Handwerklich haben die beiden es so schlecht gemacht, dass die eigenen Ministerpräsidenten gesagt haben, wir verweigern die Mehrheit.
5: Die Bundesregierung hatte sich vorgestellt, eine Prämie der Arbeitgeber an ihre Beschäftigten von bis zu 1.000 Euro steuerfrei zu stellen. Die Polizei hat heute auf der A2 in Sachsen-Anhalt eine europaweite Kontrollaktion für Lkw und Busse durchgeführt. Bei 36 kontrollierten Fahrzeugen aus 8 Ländern haben die Beamten 9 Verstöße festgestellt. Darunter 4 Verstöße gegen Lenk- und Ruhezeiten, eine mangelhafte Ladungssicherung und ein technischer Mangel. 4 Fahrer mussten ihre Fahrt unterbrechen, bis die Mängel behoben waren. In der Fußball-Bundesliga geht's in den vorletzten Spieltag. Borussia Dortmund empfängt Eintracht Frankfurt. Und für einen wird die Luft immer dünner, berichtet Fabian Schaffer.
7: Gemeint ist Eintracht-Trainer Albert Riera. Dem Spanier droht nach nur etwas mehr als 3 Monaten schon wieder das Aus. Zuletzt blieben die Frankfurter 3-mal in Folge sieglos und rutschten auf Rang 8. Zu wenig für die eigenen Ambitionen, zu wenig fürs internationale Geschäft. Damit die Chance darauf erhalten bleibt, müssen Siege her. Dortmund auf der anderen Seite will Platz 2 verteidigen. 5 Punkte haben die Borussen Vorsprung auf den 3. Leipzig. Anstoß ist um 20.30 Uhr.
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0: So muss das sein. Keine Staus, keine Unfälle. Blitzer stehen A38 Richtung Göttingen zwischen Merseburg Süd und Nord in der Baustelle und Halle in der Burgstraße. Melden Sie Staus und Blitzer kostenlos unter 08000 52 58 52.
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0: Endlich wieder mehr Zeit für den Garten, für die Familie, für Hobbys. Schönen Abend, die Backstreet Boys habe ich für Sie direkt nach Leonie von heute.

beste Musik für Sachsen-Anhalt. Radio Brocken ist hier. Ich bin Sven Distel. Sonntag ist es ja wieder soweit. Muttertag. Vielleicht holen Sie sich Ihren Strauß Blumen schon morgen oder eine andere Aufmerksamkeit, weil Sonntag an der Tankstelle, da ist es eh schon teuer genug. Da reden wir nicht nur von den Blumenbouquets, sondern eben auch, wenn was in der Küche fehlt. Und über die Benzinpreise brauchen wir gar nicht erst reden. Also, falls Sie noch eine Mutter, eine Mama haben, vielleicht denken Sie morgen schon an sie. Das ist David Bowie.

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2: Teils vernebelt starten wir morgen in den Samstag, aber dann kommt die Sonne bei 19 Grad, schon wieder der Sonntag richtig schön und noch wärmer.
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2: Gleich eine Minute nach 9:30, keine Staus, keine Unfälle. Blitzer stehen A38 Richtung Göttingen zwischen Merseburg Süd und Nord in der Baustelle und Halle in der Burgstraße hier in beiden Richtungen aufgebaut. 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
2: Schön, dass Sie bei uns sind.
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0: Mann, der fährt oder bewegt sich. Ja, wie eine Schnecke. Den Ausspruch kennen wir alle. Radio Brocken ist hier. Morgen ist das sogar ein echtes Highlight. In Rossbach auf dem Weingut Wartenberg findet morgen das beliebte Schneckenrennen statt. Elisabeth Wartenberg, wie kommt man denn auf so eine schräge Idee?
1: Also das hat schon vor etlichen Jahren angefangen. Wir haben ja natürlich in unseren Weinbergen sehr viele Weinbergschnecken und da sind wir dann so auf die Idee gekommen, es wäre ja ganz witzig, mal die Schnecken bei uns im Garten rennen zu lassen.
0: Das stimmt, cool. Also, Sie wetten auf Ihre Schnecke und das auch noch für einen guten Zweck. Dazu gibt's Flammkuchen, Wein und Live-Musik. Morgen ab 13 Uhr. Ich bin Sven Distel, hab jetzt Cyndi Lauper für Sie. Die beste Musik für Sachsen-Anhalt.

0: Das Wetter für Sachsen-Anhalt. In Rothspey, Bitterfeld-Wolfen 11 Grad, auch 11 in Köthen. In der Nacht ist klart auf. Der Wettertrend für Sachsen-Anhalt. Morgen kann es auch mal früh mit Nebel losgehen, aber dann kommt die Sonne, 19 Grad und der Sonntag richtig schön und noch wärmer.
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2: Es ist 21 Uhr, ich bin Moritz Einzel, guten Abend. Dass es Waffenruhen im Ukraine-Krieg geben soll, rund um die Feierlichkeiten zum Tag des Sieges in Russland morgen, das war schon klar, allerdings zeitlich nicht deckungsgleich. Jetzt will aber US-Präsident Trump Russland und die Ukraine von einer dreitägigen gemeinsamen Waffenruhe überzeugt haben. Das hat er bei Truth Social geschrieben. Die Kampfhandlungen sollen ab morgen ausgesetzt werden, außerdem soll es einen Gefangenenaustausch geben. Sachsen-Anhalt plant 3 neue Brücken über die Elbe. Die Landesregierung will damit die Fähren bei Sandau, Pretzsch und Ferchland ersetzen. Laut Infrastrukturministerin Lydia Hüskens hat eine neue Machbarkeitsstudie gezeigt, dass alle 3 Brücken wirtschaftlich sinnvoll wären. Die Kosten liegen jeweils bei um die 50 Millionen Euro. Wer jetzt schon auf eine schnelle Lösung hofft, muss sich allerdings gedulden. Von der ersten Planung bis zum fertigen Bau vergehen etwa 20 Jahre. Gut gemeint, aber nicht gut gemacht. So denkt der Bundesrat über die geplante Entlastungsprämie für Arbeitnehmer und hat sie blockiert. Der scheidende Ministerpräsident von Baden-Württemberg, Kretschmann.
3: Das erinnert mich an so manche Gesetzesvorhaben des Bundes, die wir hier beraten haben und die darauf hinausliefen. Hier ist unsere Idee, macht was draus, ihr Länder und Kommunen. Aber ich glaube, so funktioniert der Föderalismus nicht.
2: Die Bundesregierung wollte Arbeitgebern die Möglichkeit einräumen, ihren Beschäftigten steuerfrei 1.000 Euro zu zahlen. Zum Auftakt des vorletzten Spieltags in der 2. Fußball-Bundesliga hat Paderborn im Rennen um den Aufstieg nur unentschieden gespielt. Das Team kam gegen Karlsruhe nicht über ein 2:2 hinaus. Außerdem gewann Kaiserslautern gegen Bielefeld 2:0. 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
4: Nix los, beziehungsweise nicht viel auf den Straßen. Keine Staus, keine Unfälle. Blitzer stehen A38 Richtung Göttingen zwischen Merseburg Süd und Nord in der Baustelle und in Halle in der Burgstraße. Melden Sie Staus und Blitzer kostenlos unter 08000 52 58 52.
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4: Mit Freunden noch was trinken gehen, mal wieder beim Stammtisch vorbeischauen. Mit dabei Lola Young von heute und 90er-Hit von Nick Kamen. Schönen Abend.

Radio Brocken ist hier. Ich bin Sven Distel, versorgt Sie gut gelaunt mit der besten Musik für Sachsen-Anhalt. Für die meisten von uns sind die 90er bis heute eine spannende, wilde Zeit gewesen. Ausbildung, Schule, erste eigene Wohnung. Wenn genau das Ihre Zeit ist, wenn Sie diese Mucke immer noch feiern, von Rave bis Boygroup-Feeling. Oder Eurodance rauf und runter. Hören Sie gern mal in unseren 90er-Stream rein auf unserer Seite oder in der App, auf dem Handy oder im smarten Fernsehgerät. Und auch das ist ein Radio Brocken 90er-Hit, sogar Oscar-prämiert als beste Filmmusik. Bruce Springsteen, Streets of Philadelphia.

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1: Das Wetter für Sachsen-Anhalt heute Nacht klart es auf. Morgen geht's teils neblig los, aber dann kommt die Sonne unter 19 Grad.
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1: Das Wetter für Sachsen-Anhalt heute Nacht klart es auf. Morgen geht's teils neblig los, aber dann kommt die Sonne unter 19 Grad. Sonntag dann schon früh Sommer.

0: Ansonsten sieht es aber gut aus. Blitzer stehen A38 Richtung Göttingen zwischen Merseburg Süd und Nord in der Baustelle und Halle in der Burgstraße. 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
0: Ich grüße Sie, hallo.

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0: Die beste Musik für Sachsen-Anhalt. Schönen Abend mit Radio Brocken. Ja, ist denn schon wieder Muttertag? Birgit aus Steigra legt heute deshalb in ihrem Blumenladen sogar Überstunden ein.
1: Hallo lieber Sven, ich grüße dich und einen schönen guten Abend. Das war aber jetzt ein schöner Aufruf, morgen auch schon was zu holen. Also ich würde sagen, wir Floristen, wir stehen jetzt fast alle noch im Geschäft, genau wie ich, und binden fleißig vor, damit ihr morgen schöne Blumen kaufen könnt. Ja, ich wünsche allen Mamas einen wunderschönen Muttertag am Sonntag und allen anderen natürlich auch ein schönes Wochenende.
0: Danke dir, mach nicht mehr so lang. Ja, schön, wer noch eine Mutter hat. Ich zünde dafür am Sonntagabend eine kleine Kerze an. Radio Brocken ist hier mit Fastboy und Clock Clock, das Beste von heute.

Radio Bocken ist hier um 21.56 Uhr. Wir unterbrechen für eine Sofortmeldung aus der Verkehrszentrale. Brennendes Fahrzeug auf der A9 Richtung Nürnberg zwischen Thurland und Bitterfeld-Wolfen. Polizei ist unterwegs, mit Radio Bocken immer sofort informiert, wenn was passiert.

0: Das Wetter für Sachsen-Anhalt. In Plömnitz bei Bernburg 11 Grad, 10 in Merseburg. In der Nacht ist glatt auf. Der Wettertrend für Sachsen-Anhalt sagt, morgen früh kann es auch mal neblig sein. Dann kommt die Sonne, 19 Grad schon, der Sonntag richtig schön und fast frühsommerlich wieder.
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2: Es ist 22 Uhr. Ich bin Florian Klaus. Häusliche Gewalt richtet sich vor allem gegen Frauen. Die Täter sind in der Regel Männer. Darauf hat auch Bundesjustizministerin Hubig im Bundestag noch einmal hingewiesen. Eine Mehrheit der Abgeordneten stimmte heute für ihr Gewaltschutzgesetz. Künftig sollen Gerichte einfache elektronische Fußfesseln anordnen dürfen, wenn es ein Annäherungsverbot gibt. Außerdem sollen Täter zu Anti-Gewalt-Trainings verpflichtet werden können. Schreck im rheinland-pfälzischen Sinzig. Dort hat mindestens ein unbekannter Täter einem Mitarbeiter eines Geldtransportunternehmens einen Behälter Bargeld geklaut. Anschließend sperrte er zwei Personen in einen Raum der Volksbank. Von einer Geiselnahme war die Rede. Der Täter ist flüchtig. Die Polizei hat heute auf der A2 in Sachsen-Anhalt eine europaweite Kontrollaktion für Lkw und Busse durchgeführt. Bei 36 kontrollierten Fahrzeugen aus 8 Ländern haben die Beamten 9 Verstöße festgestellt. Darunter 4 Verstöße gegen Lenk- und Ruhezeiten, eine mangelhafte Ladungssicherung und ein technischer Mangel. 4 Fahrer mussten ihre Fahrt unterbrechen, bis die Mängel behoben waren. In der zweiten Fußball-Bundesliga ist Paderborn zum Auftakt des vorletzten Spieltags nicht über ein 2:2 gegen Karlsruhe hinausgekommen. Damit klettern die Paderborner vorerst auf Rang 3 der Tabelle, der KSC bleibt 8. Außerdem setzte sich Kaiserslautern mit 2:0 gegen Bielefeld durch. Die Arminia bleibt als 13. abstiegsgefährdet, Lautern ist vorerst Tabellensechster. 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
0: Es klemmt auf der A9, legen wir los. Kaputtes Fahrzeug Richtung Nürnberg zwischen Kleinmarzehns und Köselitz steht mitten in der Baustelle. Und dann brennendes Fahrzeug auf der A9 Richtung Nürnberg, auch zwischen Thurland und Bitterfeld-Wolfen. Polizei ist unterwegs, rechnen sich hier aber ein bisschen mehr Zeit schon mit ein. Blitzer stehen A38 Richtung Göttingen zwischen Merseburg Süd und Nord in der Baustelle und Halle in der Burgstraße. Melden Sie Staus und Blitzer kostenlos unter 08000 52 58 52.
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0: Heute darf es auch gern etwas länger gehen, selbst wenn Sie morgen noch arbeiten. Dazu gleich Roxette, direkt nach Hertz und Purple Disco Machine. Schönen Abend.

0: Das sind die besten 80er hier bei Radio Brocken, die mögen wir ja besonders gern. An diesem Wochenende in Zerbst das 33. Spargelfest. Das ist nicht nur ein Fest, sondern genau das, was wir in Sachsen-Anhalt ja so lieben. Ne? Kitas, Vereine stehen selbst auf der Bühne, es gibt Live-Musik zum Tanzen und die Kinder haben ihren Spaß bei den Fahrgeschäften im Schlossgarten. Und der Knaller natürlich, die Weltmeisterschaft im Spargelschälen. Gerrit Berzau, wie läuft das denn genau ab?
1: Wir haben wieder verschiedene Teilnehmer, unter anderem wird auch wie immer unser Bürgermeister dabei sein. Die Weltmeisterin vom letzten Jahr wird auch wieder antreten. Wir haben drei Qualifikationsrunden, einmal am Sonnabend um 12 Uhr und um 15 Uhr und am Sonntag um 12.30 Uhr. Und jeweils die ersten beiden Besten aus den Qualifikationsrunden ziehen dann ins Finale ein und das findet dann am Sonntag um 15 Uhr statt.
0: Ja, spannend. Noch mehr tolle Ideen fürs Wochenende finden Sie immer bei uns auf der Seite in unseren Top 10 Tipps. Radio Brocken ist hier mit Madonna.

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0: Das Wetter für Sachsen-Anhalt. Morgen früh kann es auch mal neblig sein, aber dann kommt die Sonne. 19 Grad, Sonntag noch wärmer.
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0: Genau 10:30 auf der A9 Richtung Nürnberg. Brennendes Fahrzeug zwischen Thuland und Bitterfeld-Wolfen. Rechnen Sie hier bitte mehr Zeit mit ein. Blitzer stehen A38 Richtung Göttingen zwischen Merseburg Süd und Nord in der Baustelle und Halle in der Burgstraße. 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
0: Kommen Sie gut ins Wochenende.
1: Die

Katy Perry bei Radio Brocken. Ich bin Sven Distel. Kommen Sie gut durch die Nacht mit der besten Musik für Sachsen-Anhalt und dem Alan Parsons Project. Wir hören uns morgen wieder, wenn Sie mögen. Schönen Abend.

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6: Es ist 23 Uhr. Ich bin Florian Klaus. Nach dem vorläufigen Aus der Entlastungsprämie durch den Bundesrat hält Bundesfinanzminister Klingbeil an Finanzhilfen für die Bürger fest. Bei einem Besuch in Kanada hat er gesagt:
7: Wir haben als Bundesregierung für diese Entlastungsprämie geworben und wir sind uns auch einig, dass wir etwas für die Menschen machen wollen und dieser Weg wird weitergehen. Nochmal, die Hand ist ausgestreckt. Das Ziel muss doch sein, dass man sich da jetzt nicht im Klein-Klein zerlegt, sondern dass man jetzt schnell an die Bürgerinnen und Bürger ein Signal sendet. Wir wollen euch unterstützen mit den Ländern, mit den Arbeitgebern, mit den Gewerkschaften zusammen. Müssen Lösungen gefunden werden. Das steht für mich im Mittelpunkt.
6: Am Vormittag hatte die Länderkammer die geplante steuerfreie Beschäftigtenprämie von 1.000 Euro gestoppt. Ein Finanzloch in der Pflegeversicherung ist offenbar größer als gedacht. In den kommenden 2 Jahren droht eine Lücke von mehr als 22,5 Milliarden Euro. Das hat Bundesgesundheitsministerin Wacken der Rheinischen Post gesagt. Die CDU-Politikerin will demnächst Vorschläge für eine Reform machen, um die Finanznot zu lindern. 3 Tage lang sollen im Ukraine-Krieg die Waffen ruhen. Das haben der Kreml und der ukrainische Präsident Zelensky bestätigt. In Russland wird morgen an den Sieg der Sowjetunion im Zweiten Weltkrieg erinnert. Dazu gibt es eine Militärparade auf dem Roten Platz in Moskau. Neben der Waffenruhe bis Montag sollen auch jeweils 1.000 Gefangene ausgetauscht werden. Borussia Dortmund hat in der Fußball-Bundesliga die Vizemeisterschaft eingefahren. Zum Auftakt des vorletzten Spieltags setzte sich der BVB mit 3:2 gegen Frankfurt durch. Damit ist den Borussen Rang 2 nicht mehr zu nehmen. Die Eintracht verpasst den Sprung auf Rang 7, der die Chance auf einen Platz im Europapokal bietet. 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
1: Es ist 0 Uhr. Ich bin Florian Klaus. In der Pflegeversicherung droht in den kommenden 2 Jahren eine Finanzlücke von mehr als 22,5 Milliarden Euro. Das geht aus Äußerungen von Bundesgesundheitsministerin Wagen in der Rheinischen Post hervor. Bis Mitte des Monats will die CDU-Politikerin deshalb Vorschläge für eine Reform vorlegen. Thomas Bremser berichtet.
2: Dass die Menschen immer älter werden, ist nur ein Grund dafür, dass die Pflegekassen am Stock gehen. Hauptursache dürfte sein, dass vor fast 10 Jahren die Pflegestufen umgestellt worden sind. Leistungen gibt es seitdem häufiger und früher. Laut Ministerin Wagen hat sich die Zahl der Menschen, die als pflegebedürftig eingestuft werden, seitdem verdoppelt. Um die Finanznot der Kassen zu lindern, werden vermutlich Leistungen gekürzt oder gestrichen.
1: Bis Montag soll im Ukraine-Krieg eine Waffenruhe gelten. Diese Ankündigung von US-Präsident Trump haben der Kreml sowie der ukrainische Präsident Zelensky inzwischen bestätigt. Russland feiert den Jahrestag des Siegs der Sowjetunion im Zweiten Weltkrieg, unter anderem mit einer Militärparade in Moskau. Während der Waffenruhe sollen auch jeweils 1.000 Gefangene ausgetauscht werden. Der Chef der Gewerkschaft Verdi Wernicke hat der Bundesregierung vorgeworfen, die Entlastungsprämie für Arbeitnehmer schlecht geplant zu haben. Er sei nicht überrascht, dass der Bundesrat die Maßnahme gestoppt habe, die es Unternehmen möglich machen sollte, ihren Arbeitnehmern 1.000 Euro steuerfrei zu zahlen. Arbeitgeber hätten schon vor der Entscheidung reihenweise erklärt, die Prämie nicht zahlen zu wollen, darunter auch öffentliche Arbeitgeber. In der Fußball-Bundesliga hat sich Dortmund mit einem Heimsieg gegen Frankfurt vorzeitig die Vizemeisterschaft gesichert. Der BVB setzte sich am vorletzten Spieltag mit 3:2 gegen die Eintracht durch. Die Frankfurter hingegen mussten den nächsten Rückschlag im Kampf um die Europapokalplätze hinnehmen. 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
4: Es ist 1 Uhr. Ich bin Florian Klaus. US-Präsident Trump hat nach eigenen Angaben Russland und die Ukraine von einer ab heute geltenden dreitägigen Waffenruhe überzeugt. Dazu gehöre auch der Austausch von 1000 Gefangenen. Kiew und Moskau haben die Vereinbarung inzwischen bestätigt. Tina Eck berichtet aus Washington.
5: Trump hatte die Präsidenten der Ukraine und Russlands, Zelensky und Putin, jeweils persönlich um die Waffenruhe gebeten. Er sei sehr froh, dass sie zugestimmt hätten, schrieb Trump. Die Verhandlungen für ein endgültiges Kriegsende gingen weiter, jeden Tag käme man näher ans Ziel, meinte Trump. Tatsächlich aber waren die Verhandlungen zuletzt in Stocken geraten.
4: Die Chefin des Sozialverbands VdK Bentele trauert nicht so sehr um die im Bundesrat gescheiterte Entlastungsprämie für Arbeitnehmer. Die steuerfreie Prämie von 1.000 Euro, die Unternehmen zahlen können sollten, sei ohnehin kein verlässliches Instrument gewesen, um Menschen zu entlasten. Das hat sie dem Redaktionsnetzwerk Deutschland gesagt. Der Sozialstaat müsse eigene Strukturen schaffen, um in Krisenzeiten zu unterstützen, ohne von den Arbeitgebern abhängig zu sein. In der CDU gibt es Streit um mögliche Kürzungen bei Gesundheitsleistungen für Bürgergeldempfänger. Der Arbeitnehmerflügel der CDU lehnt eine Forderung aus der eigenen Partei ab, die Leistungen für Empfänger einzuschränken, die vor dem Bezug nicht gearbeitet haben. Wer krank ist, brauche Hilfe, sagte CDA-Chef Rathke dem Handelsblatt. Die Forderung war vorher vom CDU-Finanzexperten Buri gekommen. Borussia Dortmund hat in der Fußball-Bundesliga die Vizemeisterschaft eingefahren. Zum Auftakt des vorletzten Spieltags setzte sich der BVB mit 3:2 gegen Frankfurt durch. Damit ist den Borussen Rang 2 nicht mehr zu nehmen. Die Eintracht verpasst den Sprung auf Rang 7, der die Chance auf einen Platz im Europapokal bietet. 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